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Diesmal greifen wir uns eine britische Nummer 1, der Rubber Bullets von den 10cc, zu unserer kleinen Songgeschichte mit Kevin Godley, mit Lol Cream und dem großen Graham Goldman als die Komponisten und die Musiker von 10cc. Zuvor waren sie miteinander 1970 noch die Hotlegs gewesen mit ihrem Hit Neanderthal Man. Aber diese Rubber Bullets, die direkt übersetzten Gummigeschosse, die hätten eigentlich, wenn es nach ihrem Texter Graham Goldman gegangen wäre, erstmal gute Chancen gehabt, bei der BBC in Zeiten der IRA und des Nordirland-Konflikts sofort auf den Index zu kommen. Und alle Bandmitglieder waren geradezu erstaunt, dass das britische Staatsradio den Titel erstmal nur mit einer eingeschränkten Abspielquote ins Programm aber genommen hatte. Und dazu sollte man vielleicht auch noch mal kurz zurückblenden. Als die BBC von 1964 bis 1967 mit der damaligen Needle Time Restriction erstmal dafür gesorgt hatte, dass es direkt hinter den britischen Hoheitsgewässern damals überhaupt zu den berühmt gewordenen sogenannten Piratensendern gekommen war. Denn die hatten damals die einzige Chance gesehen, 24 Stunden von Schallplatte zu bestreiten, während die BBC damals noch ihren landesweiten Bildungsauftrag ganz hoch hängt und das Abspielen von Schallplatten auf nur 5 Stunden pro Tag kontingentiert. Und so hatte die BBC inzwischen gelernt, dass man solche zweideutigen textlichen Missinterpretationen nicht einfach mal generell streichen sollte, denn die Rubber Bullets, die widmen sich nach der Aussage ihres Textes nicht dem Nordirland-Konflikt, sondern dem 1971er Attica State Prison Riot in Attica, New York, wo es ebenfalls zum Einsatz der Rubber Bullets kommt. Hier in Töne verpackt.

Schon wieder ist eine Woche ins Land gegangen und es ist Zeit für Teen Beat Damals. Heute die 394. Sendung. Gerd Musfeld am Mikrofon. Moin und hallo. Natürlich obliegt mir auch heute wieder die Sendeverantwortung.

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1: Rock and Roll Show, Bob Davis war das. Und genau das ist es, was wir heute machen. Eine Rock and Roll Show querbeet durch die Musik. Vier Songs am Stück gibt es jetzt und los geht es mit Chubby Checker, der uns erklärt, wie das funktioniert. 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

Walkin' and strollin', Billy Wayne war das. The Bob Won't Stop behaupteten The Flat Tops und froh, endlich seine Priscilla gefunden zu haben, war Eddie Cooley. Im August 1958 erschien der folgende Song, Just For You mit Kurt Jensen. Wer das war, ich hab keine Ahnung, hört sich aber nach skandinavischen Wurzeln an.

Das waren Songs nach dem Motto, kürzer geht's nimmer. Zur Abwechslung war das mal ein Interpret aus Großbritannien, Dickie Pride, einer der frühen britischen Rock'n'Roller mit Frantic. Verliebt war Bob Miller, Doggone It hieß der Song und davor meinte Bobby Comstock, Let's Stomp. Frank aus Hamburg wartet nun schon einige Wochen auf seine Wunschtitel. Sorry, Frank, war einfach schon zu viel vorgeplant. Heute geht es aber endlich los für Frank in Hamburg, Al Oster und Next Boat.

Al Oster, auch Calgary Slim genannt, stammt aus Kanada und ist ein Country-Musiker. Geboren wurde er am 3. Dezember 1924 in der Provinz Saskatchewan. Seine Songs veröffentlichte er vornehmlich auf seinen eigenen Plattenmarken wie Klondike oder Elkin Records. Hier habe ich für Frank in Hamburg auch die A-Seite von Next Boat, und das ist der Midnight Sun Rock.

Das war ein weiterer Titel, den sich Frank aus Hamburg gewünscht hat, Riverside Jump. Allerdings gibt es den wohl nicht mit Al Oster wie gewünscht. Zumindest habe ich ihn nicht gefunden, auch nicht in der Auflistung von Rockin' Country Style. Ich denke, gemeint war Jack Cochran und die Aufnahme gab's eben. Wir rocken mit vier Aufnahmen weiter. Zunächst, Don't You Know, Eddie Fontaine.

Moin und hallo, Gerd Muß vor dem Mikrofon mit der 394. Ausgabe Tinbit damals. Heute querbeet durch die Rock'n'Roll-Landschaft und ich wünsche gute Unterhaltung.

Slippin' and a Slidin', bekannt in vielen unterschiedlichen Versionen, ob Little Richard oder Buddy Holly. Heute sangen und spielten The Cetaceans. Und die etwas arabisch klingenden Töne kamen von den Teen Tones Sands of Arabia. Und Carl McVoy war es, der sein Girlfriend Tootsie nannte. You're the One singen und spielen jetzt The Blues Busters zur sommerlichen Entspannung.

War das nicht ein herrliches Saxophon? Ein tolles Instrument. The Crossfires haben When My Blue Moon Turns to Gold Again gespielt. Und davor waren die Wikinger, The Vikings, mit dem Instrumental Rawhide zu hören.

Der Blonde mit der Klobürstenfrisur, Joe Brown und Picture of You. Wir gehen für heute in die Schlussrunde mit Tommy Sands und Blue Ribbon Baby.

Jim Alley and the Alleycats, The Great Pretender, Bobby Darin if a man answers, The Champs, Varsity Rock und The Furies, This Way Out waren die letzten Titel. Wir hören uns nächste Woche wieder, wenn Sie mögen. Ich freue mich drauf. Machen Sie's gut, wünscht Ihr sendeverantwortlicher Plattenplauderer Gerd Mußfeld.

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2: Willkommen, Historianer. Der Axel Lindner lädt euch ein, wie an jedem Tag des Jahres, wieder zu unserer Musikgeschichtenwerkstatt, zu unserer täglichen Oldie-Radio-Baustelle an jedem Tag des Jahres, wenn unser heutiger Tageskalender dann am Ende auch wieder abgearbeitet wird, weil wir ja bei unserem Sendekonzept mal kein Stundenraster kennen, sondern immer nur den redaktionell hoffentlich gut gemachten Musikbeitrag sehen und weil wir dabei auch danach trachten, die Beitragsvielfalt auf mehrere Redakteure und mehrere Stimmen auch verteilen zu dürfen. Das solltet ihr zu Anfang auf unserer Reise beim ersten Jahresturnus auch nicht davon ausgehen, dass das hier ein Hit-History-Projekt ist, sondern das ist eine Gemeinschaftsarbeit. Nur ich wollte mit diesem Konzept einfach schon mal anfangen, bis sich dann auch weitere Fankollegen und Radiomacher hier mit einfinden mit ihren Themen und Bausteinen und Musikgeschichten. Es wäre also tatsächlich recht einfach, aus dem Geschichtenfundus von meinen Radiokollegen nur mal die redaktionelle Nettoessenz von so einer Radiostunde vielleicht rausschneiden zu wollen. Denn da verstecken sich mit Sicherheit noch ganz viele interessante Musikgeschichten, die es auch lohnt, eben nicht in Vergessenheit geraten zu lassen. Und das ist unser Ziel hier beim Hit History Tageskalender.
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wenn ich da inzwischen schon mal ein bisschen durchzähle, was ich euch schon alles an unterschiedlichen Beweggründen hier erzählt habe, warum es diese Ganzjahrestournee auch so besonders macht auf dem Radiokalender. Das A und O sind eigentlich zwei Dinge. Der Musikbeitrag, der gewinnt über die Stundendenke, und der Inhalt auch über die musikalische Beliebigkeit. Und wenn ihr euch inzwischen da draußen an den Geräten auch schon so ein bisschen damit anfreunden konntet, dann lasst uns das in jedem Fall möglichst aktiv auch gerne wissen. Denn ein bloßes Konsumentenradio, das bringt immer nur wieder dieselben Sendestrukturen hervor, über die im Grunde vielleicht auch kaum jemand wirklich nachdenken mag. Wer von euch Machern oder Hörer mal gleichermaßen hat überhaupt schon mal drüber nachgedacht, die längst schon mehr als nicht mehr zeitgemäße Stundenstruktur auch mal aufgeben zu können? Im Internetradio, da geht sowas. Denn wir haben ja ohnehin hier keine Nachrichten und keine Wettermeldungen, keine Verkehrsmeldungen immer zur vollen Stunde zu erwarten. Wer hat aber auf der anderen Seite als Radiomacher nicht oft schon so einen gut gemachten Beitrag in einem Stundenmonolithen quasi vergraben oder ihn auch noch schlimmer erstmal gar nicht erst aufgezeichnet? So eine Musikgeschichte, die ist wahrscheinlich für alle Zeiten verloren. Aber um es auch nochmal ganz klar rauszubringen, erst die Kombination von Live-Radio und einem guten Anteil an redaktionell gut gemachten Geschichten, das macht Internetradio auch so spannend, wie es irgendwie nur sein kann. Und nur ein Teil davon ist eben auch unser Hit History Tageskalender.

Wenn ihr da draußen euch an den Geräten schon so manches Mal von unseren Musikgeschichten, von der Vielfalt ein bisschen überzeugen konntet, dann hätte ich zum Abschluss unseres Intros heute mal noch eine Bitte an euch. Wenn ihr, wie wir auch, auf der inhaltlichen Radioseite auch gerne mehr Zuhörzeit verbringen wollt, dann bleibt einfach bei uns und teilt uns das auch möglichst aktiv mit, ob über Wunschboxen, über Telefon, über E-Mail, über WhatsApp oder was auch sonst noch so immer es geben mag. Denn nur wenn wir wirklich wissen, dass die Zeiten des Zuhörradios eben noch nicht ausgestorben sind, dann lohnt es sich auch mit voller Energie damit auch wirklich weiterzumachen. Wir sitzen ja am Ende, ob jetzt vor oder hinter dem Mikrofon, sei mal vollkommen egal, im Grunde im selben Boot. Und wer immer uns beim Steuern so ein bisschen helfen möchte, der sei uns ganz herzlich willkommen. Damit könnt ihr nämlich auch eure Hörschwerpunkte auch gerne setzen und vielleicht auch so manche Musikgeschichte hervorbringen, die wir ohne eure Hilfe auch gar nie in Angriff genommen hätten. Wenn wir doch also schon diesen unsagbaren Vorteil auch wirklich genießen dürfen, hier auch wirklich kein werbefinanziertes Best-of-Radio machen zu müssen, dann sollten wir es doch alle gemeinsam auch genauso gestalten wollen, wie es uns dann hoffentlich auch gemeinsam am allermeisten Spaß bringt. Hoffentlich auch jeden Tag wieder hier mal zumindest in Ausschnitten bei unserem Hit History Tageskalender.

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3: Es ist wieder Hit History Halbzeit Historianer mit Axel Lindner, wie an jedem Tag um diese Uhrzeit und so auch heute wieder. Aus drei getrennten Jahrzehnterunden je eine Musikgeschichte zu den Originalversionen berühmter Hits, zu unseren schwarz-weißen Hitvergleichen aus den 50s und den 60s und auch dreimal jeweils ein weiteres Beispiel unserer deutsch-englischen 50-50-Pärchen, bei denen auch garantiert jeder von euch auch sofort einige Beispiele davon parat hat. Aber gerade auch aus den 50s, da lassen sich diese Schlageradaptionen ganz locker mehr als 1000 Mal mit solchen Adaptionen im deutschen Schlagergeschäft auch finden. Und das muss ja schließlich doch auch einen Grund haben, warum es denn gar so viele von diesen eingedeutschten US-Hits überhaupt geben durfte. Oder ich möchte mal eher sagen, geben musste. Lasst euch doch einfach wieder überraschen. Jetzt zur nächsten Ausgabe von unserer Hit History Halbzeit.

0: So allmählich bekommen unsere Stammhörer hier bei unserer Ganzjahresstaffel der sogenannten Transition Years schon ein ganz gutes Gefühl, wann man denn Anfang der 50er Jahre auch noch mit einem schwarzen Original und einer weißen Antwort auch wirklich nicht den Hauch einer Crossover-Hit-Chance bekommt. Der Fluffy Hunter mit dem Jesse Powell Orchestra, der bringt sein Walk Right In, Walk Right Out durchaus auch für europäische Rhythm and Blues-Ohren und deutlich mit viel zu viel Sex-Appeal in die Läden. Und das bedeutet nun wiederum absolut folgerichtig, dass auch
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right in and don't come out. Das kann natürlich im ganz direkten Sinn auch sogar recht doppeldeutig aufgefasst werden. Und genau das sollte man ja auch eigentlich bei diesen sogenannten Double Entendre Singles dieser Tage auch ganz bewusst machen, wenn die Lola Ameche hier gerade singt. When he gives me lovin', he just knows what to do. Aber wenn dann vielleicht auch gerade noch der Ehemann vorbeikommt, dann verschwindet der Backdoor Man vielleicht auch mal für kurze Zeit im Wandschrank. And don't come out. Oder der Ehemann sinniert vielleicht hier am Beispiel mit Louis Satchmo Armstrong und Ella Fitzgerald nach ganz ähnlichem Muster, nur wenig später als Who walks in when I walk out?

Heiße Küsse werden diesmal für unser nächstes 50-50-Pärchen hier angeboten von den Kitty Sisters, die eigentlich nur mal die dreimal überlagerte Stimme von Ernie Bieler gewesen war. Also auch schon damals wurde mit der stimmlichen Kunstproduktion gearbeitet, denn die Ernie Bieler könnten wir auf diese Weise noch gut 10 weitere Male hier bei unseren 50-50-Pärchen auch mit dazu holen. Aber dieser Non-Hit-Pick, der ist für unsere Schlagerfreunde vielleicht wieder ganz besonders spannend, denn das Original kommt natürlich auch wieder aus Amerika, heute von Eddie Fontaine. Die deutschen Schallplattenbosse, die orientieren sich inzwischen eben auch schon ganz gerne mal auch an den amerikanischen Non-Hits, wie eben hier an dieser Stelle ganz besonders gerne wieder gegenübergestellt, die heißen Küsse alias The Years Before mit Eddie Fontaine.

Na, mit 26 Meilen war es jetzt bis hierher auf die Insel noch lange nicht getan. Durch die britischen Dallas Brothers mit ihrer Importvariante von den Four Preps abgeguckt. Die Engländer machen es aber vor, wie wir das auch bei uns in den deutschen Festlandvarianten auch immer gerne entgegennehmen. Bei unseren zeitgleichen Top 1000 der 50-50-Pärchen und eine ganz ähnliche Menge an US-Kopien entstehen natürlich in diesen Tagen auch auf der Insel. Denn es galt eigentlich überall als total angesagt, sich mit amerikanischem Rock'n'Roll-Flair auszurüsten. Bei uns kommen damit die Ohios und auch das Hansen-Quartett für 26 Meilen eben ins Studio. Und doch singt hier der Ed Cobb mit seinen Four Preps ganz eindeutig von der kalifornischen Insel Santa Catalina, an der amerikanischen Westküste gelegen, eben genau die richtige Distanz dorthin von 26 Meilen, von 26 Miles.

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Wenn man nach 40 Tassen Kaffee immer noch darauf wartet, dass der Bill Haley einem im Jahr 1957 die Fährte zum zugrunde liegenden Original auch wirklich preisgibt, dann, Historianer, wisst ihr, es ist wieder Zeit für unser tägliches Originalpärchen, bei dem wir euch über 4 Musikjahrzehnte hier auch jeden Tag aufs Neue immer wieder auf eine Zeitreise einladen wollen. Denn auch hier wartet der Bill Haley nun im April 1957 fast genau 4 volle Jahre bis zu diesem Remake der 40 Cups of Coffee, wobei der Danny Overby mit seinem Rhythm and Blues Original direkt im Anschluss auch gleich noch eine weitere Pop-Platzierung sponsert für die Ella Mae Morris. Und das kommt aber allen voran wohl nur zustande, weil es der Danny Overby im Jahr 1953 eben nicht mit Whisky oder Gin oder Wein versucht, sondern eben absolut sozialverträglich nur mit Kaffee und seiner Wartezeit. Zumal, wer amerikanischen Kaffee kennt, da sieht man den Tassenboden auch ganz bestimmt schon nach dem ersten Schluck und man braucht sich keine Sorgen zu machen, dass man tatsächlich davon vielleicht den Schlaf geraubt bekommt. Eigentlich hätte das der direkte Hit-Nachfolger zu seinem Rhythm and Blues Top 10 Erfolg von Train, Train, Train werden sollen. Aber für den Originalinitiator bleibt leider dafür nur das hoffnungsfrohe Warten auf einen weiteren Chart-Erfolg, den er dann im Nachgang mit der Ella Mae Morris dann teilen muss, mit seinem Original, der 40 Cups of Coffee von und mit Danny Overby.

Statt der schwarzen Rhythm and Blues Platzierung kommt damit zeitgleich zu Danny Overby im Jahr 1953 die Ella Mae Moores in die Popcharts, während daraus dann zwei Jahre später mit Bandleader Les Brown im musikalischen Umbruch, ja in den Transition Years, damit kein überregionaler Hit mehr rausspringt. Auch für den Originalinitiator Danny Overby gibt's dann bei unserem täglichen R&B Countdown noch einige weitere recht hörenswerte Rhythm and Blues Aufnahmen, die es aber allesamt auch wert gewesen wären, auch von den weißen Pop- und Rock'n'Roll-Ikonen auch übernommen zu werden. Aber der R&B Countdown legt auch gerade eben bei solchen Interpreten mal Wert drauf, dass wir uns auch nicht immer nur von der weißen Erfolgsbrille leiten lassen, sondern dort eben musikalisch auch mal den Finger gern in die Wunde legen und ganz offensiv mal die Frage stellt, was wäre denn eigentlich draus geworden aus all diesen Pat Boones und Crewcuts und Georgia Gibbs und den Diamonds und all ihren Kollegen, wenn denen damals nicht diese Rhythm and Blues Originale zur Verfügung gestanden wären. Und daher gibt's dort auch noch viel häufiger unseren schwarz-weißen Hitvergleich mit gut mehr als 200 solcher Pärchen, wie auch gerade eben mit Danny Overby und jetzt auch noch mit Les Brown zu 40 Cups of Coffee.

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1: Wir picken uns diesen Monat mal rund 30 der wohl bekanntesten Latin-Hits wieder mal raus. Und wir fragen uns dabei, warum sind denn die alle nahezu zur selben Zeit Anfang der 40er Jahre erstmals populär geworden? Musikgeschichte jetzt im Latin-Groove mit der Hit-History Halbzeit.

Wir gehen heute zu unserem Originalstreifzug mit den Champs ins Jahr 1958 zum Nachfolge-Top 30-Hit von Tequila, dem El Rancho Rock. Und dabei könnte man sich vielleicht auch denken, dass sich die Champs vielleicht diesen mexikanisch klingenden Songtitel eben halb einfallen lassen, um genau auch dieses Ziel eines Nachfolge-Hits ganz gut verkaufen zu können. Aber das gut 25 Jahre ältere Original, das heißt jetzt tatsächlich auch mit lateinamerikanischen Wurzeln a la en el Rancho Grande. Und das bringt uns auch schon zum wiederholten Mal der Bandleader Xavier Cugat hier über die Grenze nach Nordamerika, diesmal schon im Jahr 1933 mit fast demselben Songtitel wie bei den Jams. Hier mit Xavier Cugat zum El Rancho Grande.

Der Milton Browner legt hier 1936 nochmal für die Hillbilly-Gemeinde nach in El Rancho Grande. Und den erleben wir natürlich bei unseren Ur-Original-Vergleichen auch noch mit Fan It oder mit Get Along Home Cindy oder seinen Frühzeitversionen auch von Keep a Knockin' und von Mama Don't Allow It oder von You Rascal You. Aber es erscheinen vom El Rancho Grande auch zeitgleich noch weitere Songproben mit den Tune Wranglers, mit den Night Owls und schon 1948 auch mit Dick Robertson und mit Bing Crosby in den Top 10. Nur diese Melodie, die vererbt sich dann als Give Me My Ranch dann 1956 auch noch weiter nach England auf die Insel. Und man höre und staune auch nochmal 6 Jahre später zu uns. Jetzt mit Peter Hinnen auch in die deutschen Top 5 im Jahr 1962 mit der identischen Grundvertonung vom El Rancho Grande. Alias, auf meiner Ranch, da bin ich König mit Peter Hinnen.

zum Einstieg für unseren heutigen Tin Pan Alley Ausflug. Da starten wir diesmal im Jahr 1953 hier mit Earl Bostick und seinem Altsaxophon. Denn wer kennt ihn nicht, den Sheik of Araby, der sich immer nachts in dein Zelt schleicht, wenn du schläfst. Die Hitstatistik von diesem orientalischen Helden, die beginnt schon bereits im Jahr 1922 mit Ray Miller auf dem Treppchen zum ersten Mal und dann vergehen gut 17 Jahre danach mit Jack Teagarden und seinem Orchester, dann zum nächsten Hit im Jahr 1939 und auch in den 40er Jahren, da platziert der Comedian Spike Jonze damit seine Hitversion und genau zum selben Zeitpunkt wie der Earl Bostick im Jahr 1953 hören wir später noch die Supersonics mit dem nächsten Charterfolg und dann tief im Rock'n'Roll-Zeitalter, da wird der Sheik of Araby umgetextet in den Hitparaden durch Lou Monte zum Sheik of Napoli. Aber wir bitten jetzt quasi im vierten Jahrzehnt nach der Originalaufnahme erst noch vorneweg den Fats, nämlich genau 40 Jahre nach dem ersten Erscheinungsjahr. Da kommt hier der Sheik of Araby zum deutlich wiederholten Mal in die Studios mit Fats Domino. Mhm.

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der Chic of Araby hier gleich nochmal in Schwarz mit einer recht frühen Aufnahme von Myron Tiny Bradshaw, der dann später das Original von Train Kept the Rollin' oder von Breaking Up the House dann abliefern wird. Aber der Chic of Araby, der kommt zuvor auf Geheiß von Komponist Ted Snyder und seinen Textern Francis Wheeler und Harry B. Smith. Und die werden bereits 1921 zum ersten Mal tätig mit Rudolf Valentino im Film The Chic. Aber die erste Schallplattenaufnahme, die liefern hier die California Ramblers. Jetzt nochmal gut 10 Jahre früher als zuvor der Tiny Bradshaw hier im Jahr 1922 mit den California Ramblers.

Nur damit man von solchen Tin Pan Alley-Klassikern auch mal wenigstens einen groben mengenmäßigen Überblick bekommt. Es entstehen von 1922 bis 1962 mehr als 50 unterschiedliche Singles davon. Also wir tingeln mit dem Chic of Araby bei dieser Gelegenheit einfach mal so ein bisschen durch die Jahrzehnte. Hier jetzt eine 40s-Kostprobe am Boogie-Piano aus dem Jahr 1947 mit Albert Emmons.

nach dem Albert Emmons an seinen 88 Tasten. Da überqueren wir die nächste Jahrzehntegrenze jetzt nochmal ganz stilgerecht in den Hitparaden mit den Supersonics. Jetzt ins Jahr 1953 mit dem Sheik of Araby.

Die Geschichte vom arabischen Scheich, die wollte man damals auch gut und gerne akustisch ganz deutlich wahrnehmen. Man erinnere sich beispielsweise auch noch an den Caravan von Duke Ellington. Der wird im selben Moment 1953 auch ganz ähnlich arrangiert von den Esquire Boys und auch ganz typisch orientalisch in die Hitparaden gebracht. Oder auch mit Shish Kebab von Benny Goodman und später dann mit Ralph Materie mitten im Rock'n'Roll. Zeitalter dann in den Top 10 gelandet und genauso mit orientalischem Flair gab es hier die Supersonics 1953 und zum Abschluss wollen wir damit heute mühelos unsere satten 40 Jahre an Hitparadengeschichte vollmachen mit der nächsten Generation, die sich an den Chic of Araby noch gerne erinnert, hier im Jahr 62 noch mit Johnny and the Hurricanes.

Hat eigentlich bei unserem nächsten wortlosen Hitkandidaten auch schon mal jemand neben den Bassisten und Bandleader Bill Black auch mal einen kurzen Blick riskiert auf seinen Saxophonisten? Hier auch schon zum wiederholten Mal aus den Billboard-Listen in unserer Instrumentalecke gelandet. Wir kombinieren jetzt mit dem Yogi auch gleich nochmal den Ace Cannon am Saxophon mit seinem High-Label-Kollegen Bill Black und seiner Combo. Diese Trickfilmfigur vom Yogi Bear, die wird ab 1961 zum Serienhelden im amerikanischen Fernsehen und dann auch bei uns mit einer eigenen Yogi Bear Fernsehshow. Dann ab 1964 dann im Kino zu sehen als Yogi Bears Abenteuer. Die Ivy Three synchronisieren zum Yogi Bear auch noch einen eigenen Top 10 Novelty Hit. Aber heute bleibt das Ganze wortlos mit Saxophonist Ace Cannon und seinem Bassisten und Bandleader Bill Black mit seiner Kombo.

unseren nächsten Geburtstagskandidaten James Darren, den wollen wir heute am 8. Juni buchstäblich auch nicht verlieren. Gebürtig heißt er James William Ercolani und er gehört somit auch ganz unverkennbar zur großen Gemeinde der Italoamerikaner in Philadelphia. Und dort beginnt unser Jubilar 1956 schon seine Schauspielkarriere im AIP-Streifen Rumble in the Docks. Aber schon beim nächsten Film Operation Madball, da zeigt er sich an der Seite von Jack Lemmon. Aber der erste Kinofilm, in dem der James Darren dann auch singt, der wird dann 1959 zum Startpunkt seiner Dreierfilmer-Serie Gidget. Denn dann folgt Gidget Goes Hawaiian und Gidget Goes to Rome, das Hitparadendebüt für Schauspieler und Sänger James Darren mit dem Titelsong Gidget.

We Gotta Have Love. Unser Jubilar, der James Darren, spielt dann in der Zwischenzeit auch im Musikfilm der Gene Krupa Story an der Seite von Hauptdarsteller Sal Mineo. Dann wenig später, 1960, auch im Teenager-Musikfilm Because They're Young und 1961 auch im Film Der Guns of Navarone. Und ganz genau aus diesem Jahr stammt dann auch sein größter Hitparadenerfolg, mit dem sich unser Jubilar auch für heute schon wieder verabschiedet. Mit seinem Treppchenplatz von der Goodbye Cruel World im Namen von James Darren.

Wir gehen mit unserem nächsten Jubilar hier 1958 nicht nach St. Louis, sondern nach Tom Creek in Alabama, wo der Mac Vickery heute geboren wird, am 8. Juni 1940. Mit 18 macht er seine Debütsingle im Schlepptau vom Eddie Cochran-Klassiker Summertime Blues. Und genau das hören wir jetzt mit einer guten Portion Ironie beim High School Blues mit Mac Vickery.

Mit Fantasy überqueren wir mit Mac Vickery die Jahrzehntegrenze, als sich unser Jubilar dann auch als Country-Komponist einen Namen macht. Für den George Jones, für Waylon Jennings, für Farron Young oder auch für Johnny Cash. Oder auch hier für den Killer Jerry Lee Lewis einen wahren Motto-Song. In die Top 20 heute zu seinem Geburtstag, Rockin' My Life Away. Aus der Feder von Mac Vickery für Jerry Lee Lewis.

Vickery für den Killer mit den Jahren einer der besten Freunde von Jerry Lee Lewis geworden nach seiner eigenen Biografie. Er behandelt ihn wie einen eigenen Bruder. Hier auch noch zum Rock'n'Roll-Finale für den Vic Vickers, wie er sich hier nennt. Action speaks louder than words im Namen von Mac Vickery.

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1: Unser nächster britischer Top-5-Hit, der wird im Jahr 1960 auch bei uns im Kino zum Erfolg mit Die Millionärin, mit Sophia Loren in der Hauptrolle, die nach dem Tod ihres Vaters eigentlich zur reichsten Frau der Welt werden kann, wenn sie nur einen Bräutigam findet, der es schafft, in 3 Monaten aus 500 Pfund 15.000 Pfund zu machen. Aber nach einer gescheiterten Ehe mit einem Tennisspieler, da will sie sich das Leben nehmen in der Themse und wird von einem gutmütigen Arzt Dr. El Kabir, gespielt von Peter Sellers, gerettet, der wiederum versucht, zeitgleich den Willen seiner Mutter zu erfüllen, mit weniger als nur 1 Pfund 3 Monate lang auszukommen. Und am Ende der Komödie singen die beiden zusammen dieses Duett von Goodness Gracious Me mit Sophia Loren und Peter Sellers.
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3: Wir hatten unlängst mit unserem Slogan Wir denken Radio anders mal eine These gewagt. Musikgeschichten im UKW-Radio sind einfach unrentabel, denn sie brauchen einfach überdurchschnittlich viel Zeit, um damit durchs ohnehin gestreamlinete Programm auch kommen zu wollen. Damit wäre es dann auch vollkommen verkehrt, wenn man sich als UKW-Unterhaltungssender einen besonders musikgeschichtlich interessanten Moderator überhaupt erstmal einkauft. Denn der bekäme ja zumindest während des Tagesprogramms ohnehin überhaupt keine Chance für einen Musikbeitrag. Das ist also im Grunde die Geschichte der Katze, die sich immer wieder selber in den Schwanz beißt. Musikgeschichten, gerade auch aus lang vergangenen Zeiten, die finden genau hier statt, im Internetradio und eigentlich nur noch hier. Also dann lasst uns doch auch alle gemeinsam aufspüren und aufschreiben und in Form bringen, damit all diese Geschichten für die akustische Nachwelt auch erhalten bleiben dürfen. Internetradio ist dafür ein wahres Geschenk, ein Juwel. Man muss es nur machen und dazu sollten wir dann doch alle Musikinteressierten auch zusammenhelfen. So können sich Hörer auch gerne als Beitragslieferanten begreifen und damit auch möglichst aktiv ins Programm auch mit eingreifen. Probiert's doch einfach mal aus und meldet euch über unser Kontaktformular bei www.hithistory.de und wir schauen dann gemeinsam, was wir draus machen wollen. Bei einem Oldie-Sender im Internet, da seid ihr alle keine anonyme Hörerzahl, sondern hier lohnt sich das Mitmachen und das Mitdenken, das Zusammengestalten. Zum passiven Nebenbeihören, da gibt's eine Menge anderer Möglichkeiten. Aber Musikgeschichten, die brauchen Redakteure. Sonst werden doch Radiosender zu Playlistenautomaten und das kann Spotify nun wirklich besser. Wir versuchen es hier mal anders zu machen beim Hit History Tageskalender.

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Wir nehmen uns heute natürlich auch noch kurz Zeit für die Nancy Sinatra aus den Charts rekrutiert. So genau zwischen ihren ersten beiden Megasellern gelegen im Jahr 1966 nach These Boots Are Made for Walking und vor How Does That Grab You, Darling. Und wir beginnen ihre Geburtstagsreise heute am 8. Juni 1940 für die Nancy with a Laughing Face. Hier bereits gut 20 Jahre vor ihrem eigenen ersten Chart-Hit. Denn wir blenden mal mit dem Papa erstmal kurz zurück zu ihrem ersten Top-10-Hit aus dem Jahr 1945, als die Nancy selbst noch gar nicht singen kann, aber der stolze Papa umso mehr für seine Nancy with a Laughing Face.

Und schon begleitet sie der Papa hier dann knapp 20 Jahre später weiter durchs Leben, bis die Nancy with a laughing face dann schon längst ihre eigene Karriere in Angriff nimmt. Und genau deshalb gibt's natürlich auch dieses Remake von der Nancy auf seinem 63er Album Sinatra's Sinatra. Denn ab dann steht sie schon längst selbst vor dem Mikrofon ab 1962. Obwohl die Nancy Sinatra auch bereits seit 1957 auch immer wieder mal kurz in der Fernsehshow ihres Vaters auch mit auftritt. Natürlich dann auch auf Papas Plattenlabel Reprise am Start mit dieser Debütsingle mit den Cufflinks and a Tie Clip im Namen von Nancy Sinatra.

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Like I Do bringt dann die Maureen Evans mit einem englischen Top-5-Hit auf der anderen Seite des Atlantiks in die Hitparaden. Aber die Nancy geht damit 1962 zu Hause in Amerika leer aus. Und bevor wir mit ihr ins Hitparaden-Zeitalter mit der Nancy Sinatra einsteigen, da drehen wir heute zum Geburtstagsintro diese erste Single erstmal um. Eine millionenfach verkaufte B-Seite für die Nancy im erprobten Nachtleben. The City Never Sleeps at Night. Wir starten gleich ins Hitparadengeschehen mit ihrem ständigen Bandbegleiter Billy Strange, der dahin mit so typischem Sound unterwegs für die Nancy with a laughing face.

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2: Herzlich willkommen, ihr noch daheim gebliebenen Italo-Urlauber. Der Axel Lindner lädt euch wieder ein zum nächsten Kapitel von unserem kleinen gemeinsamen Urlaubspaket im Juni, bei dem wir schon mal musikalisch so ein bisschen am Strand angekommen sind. Und auch diesmal wieder zu Beginn mit Volare, mit Come Prima, mit der Piccolissima Serenata und mit dem Mambo Italiano. Zu jeder unserer ersten Themenstunden hier mindestens eine weitere Vertonungsrunde mit diesen typisch italienischen Klassikern, und diesmal widmen wir unsere Songauswahl vorwiegend den sogenannten Italo-Amerikanern, die natürlich in ihrer neuen Wahlheimat mal gerade an der Ostküste in New York auch eine ganz eigene Italo-Kultur auch praktiziert hatten, dort in Little Italy. Und so will ich euch unseren ersten Gast erstmal mit seinem eigentlichen Namen ankündigen, aber ihr werdet ihn sofort erkennen, den Dino Crocetti mit seiner Hitversion von Volare. Wo?

Come Prima kommt diesmal von Enzo Stuarti bei der New Yorker Plattenfirma Jubilee. Und dazu habe ich mir heute auch literarische Unterstützung geholt vom Buchautor Mark Rotella mit seinem Buch The Story of Italian American Song. Und er pickt uns dort auf rund 250 Seiten von Enrico Caruso über einen Nick Lucas, über Louis Prima, über Frank Sinatra und Perry Como oder auch mit Frankie Lane und Connie Francis und den Tony Bennett und viele mehr raus, genauso wie auch einen Bobby Darin, einen Bobby Rydell, den Fabian, den Freddie Cannon oder den Frankie Valli und den Dion. Und eben auf diese kleine italo-amerikanische Reisestation, da will ich euch für die nächsten Male auch einladen, hier mit der ursprünglichen Piccolissima Serenata, die natürlich im Schlepptau von Renato Carosone dann auch in Amerika umgetauft wird in die Little Serenade hier von den Ames Brothers.

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1: Der Mambo Italiano kommt nun im Original auch tatsächlich aus Amerika. Zwar nicht hier mit der Ellie Russell am Mikrofon, sondern mit der Rosemary Clooney. Aber ich will euch auch die direkten italienischen musikalischen Auswirkungen mit anbieten. Wenn sich hier beispielsweise die Dorothy Collins, die Your Hit Parade Moderatorin bei Vittorio Casagrande und den Rivieras bei uns in München hier auch gerne bedient. Und hier schlägt das Pendel wohl deutlich zum italienischen stämmigen Original bei der Tintarella di Luna im Namen von Dorothy Collins. 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

Neil Sedaka nimmt hier zwar ein komplettes Italo-Album auf am New Yorker Brill Building, aber er gehört jetzt mit seinen türkisch-jüdischen Vorfahren genauso wenig zur Gilde der Italo-Amerikaner wie auch gleich ein Paul Anka, auch wenn beide Nachnamen vielleicht so ein wenig italienisch klingen mögen. Der Paul Anka ist der Sohn von libanesisch-syrischen Eltern und er lässt sich's aber 1962 ebenfalls nicht nehmen, ein rein italienisch gesungenes Album einzuspielen, weil man damit allein schon in Little Italy in New York oder in den anderen Italo-Zentren in Philadelphia und in Los Angeles auch so gute Umsätze macht, dass es sich eben auch durchaus lohnt, ganz speziell für seine italienischstämmigen Fans da zu sein und die zeitgleichen Hits auch auf Italienisch zu übersetzen. Mit Chitarra, Vino e Amore, alias Steel Guitar and a Glass of Wine mit Paul Anka.

Solo, per te, nur für dich, singt hier der Luigi Scaglione, den wir im Verlauf unserer Italienreise auch noch einige weitere Male hier begrüßen dürfen, als den Lou Monte, auch geboren direkt in Manhattan, aber immer darauf bedacht, seine italienischen Wurzeln dort auch in den Vordergrund zu stellen. Und wenn man wie hier im Calabrese-Dialekt auch sogar damit in die landesweiten Top Ten kommen darf, dann kann man schon irgendwie so ein bisschen erahnen, wie stark die italienischstämmige Musikgemeinde weit entfernt von Kalabrien oder Umbrien war, um sich dort in Amerika auch gerne ihren Stellenwert zu erspielen. Hier beispielsweise auch mit dem Darktown Strutters Ball, Italian Style in Klammern, in der sogenannten Italian Decade, dem italienischen Jahrzehnt, von Buchautor Mark Rotella mit seiner exemplarischen Hommage an den Lou Monte.

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2: Lou Monte nimmt hier Anleihen bei Eddie James, bei Roll With Me Henry, beziehungsweise in Weiß natürlich mit Dance With Me Henry von der Georgia Gibbs. Nur er tauft natürlich seine Geschichte dann auf Italienisch um, The Italian Wallflower. Aber er kommt dann auch noch mit Peppino, The Italian Mouse in die Hitparaden oder auch mit Peppinos Friend Pasquale, The Italian Pussycat, mit Paolo Cino, The Italian Parrot oder mit dem Limbo Italiano, dem Twist Italiano oder dem Bossa Nova Italiano, dem Italian Cowboy und dem Pizza Boy USA und einige mehr. Also durch und durch ein italienisches Repertoire, das natürlich unser nächster Stammgast auch ohne amerikanischen Spracheinfluss bestens für seine Landsleute auch präsentiert. Er war ja eigentlich auch der Auslöser für unsere so ausgedehnte Italien-Rundreise mit dieser für mich so prägnanten Musikkassette Solo Adriano und den ersten eigenen Urlaubserinnerungen mit Maurizio und Sonja an der Kaffeebar am Strand. Denn auch ihr erklärter Favorit war natürlich der Italo-Rock'n'Roller schlechthin, Adriano Celentano, mal zum Mondspaziergang La Mezzaluna.

Ich hoffe, ihr könnt gerade auch mit Solo Adriano eure Urlaubserinnerungen an Italien so ein bisschen zurückholen. Bei uns im deutschen Süden gibt's ja quasi niemanden, der nicht regelmäßig immer nach Italien zum Urlaub fahren mag. Ob nun bereits in den Pfingstferien oder auch erst im August nach Senigallia zum alljährlichen Strandtreff, bei dem dieser Küstenort Senigallia für eine komplette Woche jedes Jahr wieder voll und ganz auf Rock'n'Roll-Musik und Tanzvergnügen in Italien dann setzt. Mit vielen, vielen Livebühnen und Tanzflächen direkt am Strand. Wenn man dann den Strandtag am Meer eher deswegen fortsetzen wollte, weil es gestern ein bisschen länger geworden ist, für die Bugi-Tanzgemeinde auch ein alljährliches Urlaubsspektakel, bei dem Musik und Tanz für eine volle Woche lang Gäste aus ganz Europa dort andocken lässt. Und wir machen das natürlich auch noch hier in dieser Sendereihe zum Thema. Und die einheimischen Disc-Jockeys, wenn es um 50s-Musik geht, die verlassen sich natürlich auch gerne das ein oder andere Mal auf ihren Adriano, denn den kannst du in Italien nicht verbieten mit Pasta.

0: Doch, aber dann spanische Torero kommt mit unserem nächsten italienischen Dauergast, mit dem Renato Carosone, dann auch in die US-Top 20 rübergeschwappt, über den großen Teich. Denn die Jahre 1958 und 59, die waren dort förmlich übersät mit italienischen Liedern, mit Volare, mit Come Prima, mit der Piccolissima Serenata oder dem Calypso Italiano, natürlich auch mit der Marina oder mit Buonasera und einige mehr. Und ganz konsequenterweise adaptiert man auch in Amerika dann natürlich zum italienischen Original auch meist sofort mindestens mal eine italo-amerikanische Hitversion mit dem Torero, gleich mit Julius La Rosa. Und auch der kommt natürlich unschwer zu erkennen mit italienischen Vorfahren nach New York zur Arthur Godfrey Fernsehshow mit seinem Italo-Aushängeschild E Compari, aber auch noch in die Hitparaden mit seiner Ballade von Domani oder vom Campanile, mit den Italian Jingle Bells oder auch mit der Mama Rosa, mit der Mama Guitar oder mit der Toretta alias Torero mit Julius La Rosa.
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natürlich gehört auch der Pierino Como mit den Mandolins in the Moonlight zu den typischen Italo-Vertretern in der so betitelten Italian Decade. Der Perry Como gehört natürlich genauso wie auch ein Frank Sinatra oder ein Dean Martin oder auch der Victor Moon und der El Martino auch schon längst zu den Pre-Rock'n'Roll-Italo-Einwanderern im landesweiten erfolgreichen Musikgeschäft der Amerikaner. Aber der Pierino, der war zu Hause in Italien auch weiterhin so berühmt und beliebt, dass ihm sowohl der Natalino Otto als auch hier der Bruno Martino daheim einen eigenen Songtitel widmet mit seinem Perry Como, so ride e fa.

0: Die Tina Marie mit Perino Como, die hat natürlich auch unüberhörbare italienische Wurzeln zu bieten, die dann auch bei uns der Fred Bertelmann direkt in den bevorstehenden Italienurlaub auch mitnimmt. Hier zu einem Glas Chianti in Napoli mit seiner Tina Marie.
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0: Diesmal kommt unser angestammtes Ciao Ciao Bambina von Roberto Cardinali in England gesponsert zum Abschluss. Diesmal unsere Italienreise, aber mehr als amerikanische Italo-Reise gedacht, mit Buchbegleiter Mark Rotella. Mit dem wollen wir uns aber auch nächste Woche nochmal treffen zur Concetta Rosa Maria Franco Nero alias Connie Francis, zu Paolo Levecchio alias Frankie Lane oder zu Roberto Ridarelli, dem Fabiano Forte oder dem Federico Piccariello, dem Freddy Cannon oder natürlich mit Dio und die Mucci und einigen Italo-Auswanderern mehr. Und ich hoffe, ihr begleitet uns auch weiterhin durch den Sommer im Juni mit Urlaubstendenzen nach Italien von Axel Lindner zur Sommer, Sonne und Strand und Pistazieneis in Italien.
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2: Wie oft höre ich von befreundeten Oldie-Fans das Bedauern, dass unsere Musik im regulären UKW-Radio überhaupt nicht mehr stattfindet, weil doch dort diese ältere Musik eigentlich komplett aus der Zeit gefallen scheint, weil dort eigentlich die ewige Jugend, zumindest mal die musikalische Jugend, auch immer angesagt ist und daher dann auch schon bald die 80er, die 90er und die 2000er Jahre, die werden auch noch alle aus dem Fokus verschwinden. Nur Historianer, was macht uns denn das eigentlich aus? Jeder wirkliche Oldie-Freund, der hat doch jetzt im 21. Jahrhundert schon eigentlich fast die Pflicht, jedem seiner Musikfreunde klarzumachen, dass unsere Musik nur übers Internetradio die Chance hat, endlich auch voll ausgelebt zu werden. Nicht mehr dieses dauernde Nischendasein aus den UKW-Radiostunden im 20. Jahrhundert. Oftmals musste man tagelang auf diese eine Radiosendung pro Woche warten. Behaltet eure Vorfreude ganz und gar weiter, gerne auch für jetzt täglich neu bestückte Hit-History-Halbzeiten. Musikgeschichten, die man damals vielleicht im werbefinanzierten UKW-Radio nie und nimmer in die Breite bringen konnte. Aber das wirklich goldene Oldie-Zeitalter, das ist jetzt möglich geworden, Historianer. Lasst uns hier und jetzt gerne jeden Tag wieder zusammenkommen für ein kleines Stück Radiozeit und uns alle dran freuen, dass es jetzt viel zu viel geben kann. Das, was es früher nie ausreichend gab. Jetzt auch aus den 60s, unsere nächste Ausgabe der Hit History Halbzeit.

Jahre vorher hausintern an die Kollegen der Isley Brothers. Die drei Brüder kommen Anfang August 1967 damit nur in die Bubbling-Underlisten bis zum Rang 125. Und so entscheidet man sich nun zwei Jahre später am West Grand Boulevard in Detroit, damit noch einen Versuch zu unternehmen, hier mit Sänger Marvin Gaye. Und wie man sieht, hat's auch bestens geklappt. Mit einer zusätzlichen Rhythm & Blues Nummer 2 Platzierung, mit eben dieser Hitvorlage der Isley Brothers. Mit That's the Way Love Is.

Wir verbinden auch diesmal bei Beat Goes Rhythm and Blues wieder die britische Beatwelt und die zeitgleiche Motown-Soul-Begeisterung mit Reggie King und seiner Gruppe The Action in London. Denn gerade auch darauf kommt es bei unserer Jahresrundreise hier auch ganz besonders an, dass auch quasi alle britischen Beatbands dort auf der Insel in erster Linie mal vor allem hauseigenen Rhythm and Blues abliefern wollen. Direkt im Schlepptau ihre schwarzen Musikvorbilder aus Detroit, diesmal mit der Vergleichsprobe zum Hit der Marvelettes. I'll keep holding on.

Immer nur an eine denken, das meint hier 1967 der Howard Carpendale auf Geheiß vom Briten Neil Christian mit That's Nice, während daraus bei Rex Gildo im selben Jahr Augen wie zwei Sterne werden. Und so wie es aussieht, da zapft hier der deutsche Texter Günter Lohse diesmal auch die Originaltantiemen ab, schon im Jahr 1966, auch mit einem deutsch platzierten Hit von That's Nice.

Aber was ich dir noch sagen wollte, es kommt dann auch noch ein dritter deutschsprachiger Versuch, direkt vom Urschöpfer selbst durch Neil Christian and the Crusaders. Und was ich dir noch sagen wollte...

Mit einem Motown-Hit liegt man im Jahr 1964 mit den Trends in Liverpool im ganz buchstäblichen Sinn total im Trend mit dem Temptations-Klassiker von The Way You Do, The Things You Do. Aber damit landen auf der Insel auch zeitgleich noch die Adrian Poster und auch hier gleich noch die Elkie Brooks, damit im Studio für einen auch gleich dreifachen Single-Wettstreit auf der Insel, was am Ende wieder dazu führt, dass die Smokey Robinson-Komposition auf der Insel kein Hit werden konnte, denn wir befinden uns ja zum einen immer noch in Zeiten der BBC Needle Time Restriction mit täglich nur 5 Stunden Schallplattenmusik dort und zum anderen noch vor der vielbeachteten britischen Motown-Tournee, bei der auch die Temptations dann mit einem vollen Monat lang durchs Land reisen werden in England, also die so oft auch immer noch praktizierte Veröffentlichungsstrategie aus der Frühzeit nach dem Motto It's the song, not The Singer, die zahlt sich wegen der viel zu geringen Einsatzmöglichkeiten für Schallplatten im Staatsrundfunk garantiert nicht aus. Für einen dreifach zersplitterten Hitversuch von The Way You Do, The Things You Do, hier auch noch mit Elkie Brooks

Diesmal sorgt die Tamla Motown-Gemeinde im Jahr 1968 für einen Mehrfacherfolg. Von diesem Forever Come Today mit der Diana Ross und ihren Supremes. Mit einer typischen Holland-Dozier-Holland-Komposition. Aber die wirkliche musikalische Grätsche bis zum nächsten Charterfolg, die könnte hier bis ins Jahr 1975 hausintern kaum größer sein. Nur wenn man diese beiden Hitfassungen mal direkt gegenübergestellt bekommt, da wird hier mit Michael Jackson und seinen Jackson 5 noch ein zweiter Rhythm and Blues Top 10 Hit draus. Nun aber komplett mit anderem Rhythmus unterlegt bei Forever Came Today mit den Jackson 5.

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Wir schauen heute noch kurz mit unserem Album des Tages zum Midnight Ride mit Paul Revere and the Raiders im Jahr 1966 mit dem Untertitel Featuring Kicks. Und damit ist auch bereits die dazugehörige Hitsingle auch mit ihm vorgestellt. Aber der Mark Lindsay und seine Mannen, die verpacken dort auch zum Beispiel noch das Original vom späteren Monkees-Hit I'm Not Your Stepping Stone aus dem Album vom Midnight Ride mit Paul Revere and the Raiders.

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Wir gehen weiter bei unserem heutigen Album des Tages vom Midnight Ride mit den extra Liner Notes Scene on Where the Action Is. Denn der Paul Revere, der war zu diesem Zeitpunkt 1966 die Houseband bei der gleichnamigen Musikfernsehshow, als die Band dort auch immer mit ihren typisch blauen Bürgerkriegsuniformen der Nordstaaten auch aufgetreten waren. Auch noch mit der zusätzlichen Beschreibung der ersten US-Band, die der British Invasion trotzen kann. Paul has counteracted the British Invasion, so steht's hier zu lesen, mit dem Nachsatz Maybe this is an American Rubber Soul Album. Hier auch noch mit The Ballad of a Useless Man von Paul Revere and the Raiders aus ihrem Midnight Ride.

Mit den Black Jackets von Burt Whedon. Da landen wir diesmal auch so genau zwischen den britischen Serienerkennern der Thunderbirds und dem Instrumentalsound der Shadows im Jahr 1963. Aber die typisch britische Krimi-Vertonungsmasche, die findet mit unserem nächsten wortlosen Hörbeispiel auch diesmal ein US-Original mit Henry Mancini zum Peter Sellers-Streifen A Shot in the Dark, dem direkten Nachfolgehit von Pink Panther. Allerdings dann ebenso bei uns heute die Übersiedler-Version von Bandleader Joe Loss auf der Insel. A Shot in the Dark.

Only Live Twice. Die großen Erfolge für die Nancy Sinatra, die kommen dann vor allem durch den Produzenten und Duettpartner Lee Hazelwood. Hier auch mit der James Bond Erkennungsmelodie. Man lebt nur zweimal. Aber der bringt ihr auch bei, dass sie jetzt nicht mehr die nette, brave Teenager-Stimme verkörpern soll, sondern sein geflügelter Spruch für die Nancy war dann bald, sie sollte nicht mehr singen wie eine nice lady, sondern für die Trucker. Und genau das sollte sie dann ab 1966 auch zum Erfolgsmuster werden lassen. Eine mächtige Promotion-Maschine natürlich im Hintergrund, mit den Beziehungen vom Vater Frank immer organisiert und von Lee Hazelwood in Szene gesetzt. Hier genauso in den Top 25 mit ihrem Lightning Girl.

1966. Aber auch das nächste Album bringt auch schon wieder eine vollkommen neu aufgestellte Nancy Sinatra zutage mit ihren nächsten Alben Moving On und Country My Way. Denn vom Trucker-Cowboy-Hut ist es schließlich auch nicht weit bis ins Country-Lager und damit auch erstmals bei uns in den Top 10 gelandet in Deutschland mit Duettpartner Lee Hazelwood in Jackson.

Wet While the Gettin's Good aus dem nächsten Album Country My Way im Jahr 1967 bei unserem Schnelldurchlauf heute entlang der Karrieremonate von Nancy Sinatra. Und nach ihrem gemeinsamen Millionseller mit Something Stupid zusammen mit Vater Frank, da will ich euch mal diesmal ein ganz anderes Fast-Duett mal mit anbieten. Denn beide singen sie 1967 auch diesen Lee Hazlewood-Songtitel von This Town für den Privatdetektivfilm Tony Rome, bei dem die Nancy Sinatra diesen Titeltrack in die Hitparaden bringt mit der B-Seite This Town. Und aber der Papa spielt in diesem Film den Privatdetektiv Tony Rome auf der Filmleinwand. Und so bringt er dann den Hitparadenerfolg daraus, Tochter und Vater Sinatra auch mal beim selben Song, aber dann diesmal hintereinander statt miteinander bei This Town.

This Town aus dem Frank Sinatra-Film Tony Rome, der dann im weiteren Verlauf auch noch einige recht ähnliche in Szene gesetzten Detektivfilme aus der Kategorie der sogenannten Neo-Mystery-Crime-Thriller hervorbringen wird. Mit Steve McQueen zum Beispiel im Streifen Bullet, The Detective auch 1968, dann nochmal mit Vater Frank in der Hauptrolle oder Richard Widmark im selben Jahr bei Madigan und nicht zu vergessen auch den Lee Marvin in Point Black. Alles als Kinofortsetzung von diesem Nancy Sinatra-Hit zum Streifen Tony Rome.

Lady Bird gibt uns hier die Chance auch noch für zwei weitere Duett-Hits in den Hitparaden mit Nancy Sinatra und Lee Hazlewood. Während die Nancy 1968 auch an der Seite von Elvis dann im Film Speedway auch zu sehen ist auf der Filmleinwand. Man sieht sie zeitgleich auch als Gast bei den Leuten von der Shiloh Ranch, auch im Motorbiker-Film von den Wild Angels oder auch in der Krimiserie von The Man from U.N.C.L.E. Und schon steht auch der nächste Charttreffer parat mit Some Velvet Morning mit Duettpartner Lee Hazlewood und Nancy Sinatra.

Ganz nebenbei wird unsere Jubilarin während der 60er Jahre auch noch zu einer der meistgefragten Mode-Ikonen in den 60er Jahren. Am Ende dann mit gut 2 Dutzend an Chart-Erfolgen zwischen 1965 und 72. Und direkt danach bringt sie uns heute auch noch ihren Abschlusssong aus England mit rüber. Von Lindsay DePaul und Barry Blue übernommen. Damit sollte auch in Amerika ein Hit draus werden. Sugar Me, heute zum kurzen Geburtstagstrip im Namen von Nancy Sinatra.

Wir gehen mit Mr. Puppet Man ins Jahr 1965 mit Bob Morrison, heute am 8. Juni 1942 in Biloxi, Mississippi geboren, als der Robert Edwin Morrison mit seiner ersten Standortbestimmung in diesem Jahr mit I'm the Place von und mit Bob Morrison.

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Unser Jubilar wartet hier ganz buchstäblich auf seinen ersten Solo-Erfolg und auch als Leadsänger bei den Contrasts wird dann mit What a Day kein überregionaler Erfolgstag für ihn. Aber wir wollen ja auch gerne mal ein paar Minuten auf unserem Geburtstagskalender reservieren, um dann genau solche Scheiben auch mal wieder zum Vorschein zu bringen. Aus der Feder von Bob Morrison bei den Contrasts mit What a Day.

That Girl Became a Woman ist dann bereits die zweite und auch schon wieder letzte Contrast-Single im Jahr 1968, bevor sich unser Jubilar dann alsbald hinters Mikrofon verabschieden wird in Nashville ans Notenpult. Aber zuvor hören wir noch seinen passenden Geburtstagsabschluss. Heute mit Go Away im Namen von Bob Morrison.

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Ein weiteres Elvis-Original-Vergleichspärchen steht wie immer um diese Uhrzeit auf unserem Programmplan. Diesmal aus dem Elvis-Jahr 1976 aus der LP Boulevard, Memphis, Tennessee mit The Bitter They Are, The Harder They Fall. Aber auch diesmal liefert uns selbst der Komponist auch nicht die Ersteinspielung, sondern der Larry Gatlin, der schreibt den Songtitel schon Ende 1972 erstmal für die Dottie West, für ihr Album If It's All Right With You. Und wenn das für euch in Ordnung ist, dann kurbeln wir jetzt mal mit der Dottie West auch nur in 33 Umdrehungen, eben für dieses Original von The Bitter They Are, The Harder They Fall.

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1: Wir begeben uns zu unserer heutigen Fernsehreise zu den insgesamt 26 Agentenabenteuer des John Kling. In der Hauptrolle mit Helmut Lange und seinem Kompagnon Jones Berth. Gestartet wird diese Krimiserie bei uns im Oktober 1965. Mit einer Unterbrechung dann für eine zweite Staffel ab 1969 dann weitergeführt. Und dabei stammen auch für den John Kling und seinen Abenteuern die Romanvorlagen ähnlich auch wie bei Edgar Wallace. Ursprünglich schon aus den 20er Jahren. Den Sendeplatz teilt sich der John Kling dann übrigens auch mit dem Percy Stewart im Wechsel. Und die Erkennungsmelodie von Gerhard Nahholz, die bleibt für beide Staffeln 5 Jahre lang identisch und startet ganz ähnlich wie auch bei Jerry Cotton, immer mit einer Ansage vom dazugehörigen Geheimdienstchef, immer mit dem Text: Ich habe einen Auftrag für Sie, John Kling. Und ich habe jetzt die passende Erkennungsmelodie für euch, für John Klings Abenteuer.

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2: Der Axel Lindner begrüßt euch wie immer an dieser Stelle zu einer weiteren Ausgabe unserer Hit History Halbzeit aus den 70er Jahren. Und natürlich machen wir damit auch wieder Halt bei unseren Originalversionen berühmter Hits. Diesmal nur aus dem Jahr 1972. Und in unserer zweiten Viertelstunde gibt's natürlich dann auch einen nächsten deutsch-englischen Hitvergleich mit so mancher Hintergrundgeschichte, warum es auch tatsächlich gar so viele von diesen deutsch getexteten Adaptionsversuchen geben konnte oder man musste fast sagen geben musste. Zuvor aber erstmal zur musikalischen Einstimmung wenigstens mal noch ein bestens bekannter Chart-Hit zum Erinnern ans Jahr 1972.

Genauso wenig wie die Rolling Stones was mit rollenden Steinen zu tun haben, genauso wenig ist auch der Papa von den Temptations so ein rollender Stein, sondern einfach nur ein direkt übersetzter Wandervogel, der nirgendwo sesshaft wird. Natürlich außer auf der Hitparadenposition 1 im Dezember 1972, hier im Namen der Komponisten Norman Whitfield und Barrett Strong. Auf dem Album der Temptations, da wird die komplette Single dann wie gewohnt bei den Funk-Fans in einem Stück veröffentlicht, was damals Anfang der 70er Jahre auch vor allem schon die intensiver werdenden Funk-Grooves auch immer mehr betont hat. Und so kommt auch der Papa Was a Rolling Stone auch im selben Jahr 1972 noch zum Original, kurz vor den Temptations bei den Motown-Label-Kollegen von den Undisputed Truth. Und so chartet eben die Goldie-Single 7121 weltweit überall in allen Hitparaden, aber die Nummer 7117, die bleibt für dahin genau solchen Originalvergleichen vorbehalten mit den Undisputed Truth im wörtlichen Sinn der unbestrittenen Wahrheit mit diesem Original von Papa Was a Rolling Stone.

Für unsere heutige Hit History Song Story, da reiten wir mit einem namenlosen Pferd durch die Wüste. Als der Gitarrist der Gruppe America, Dewey Bunnell, diese Songidee an einem regnerischen Nachmittag in England dann aufgreift, da darf die Anspielung aufs englische Regenwetter auch garantiert nicht fehlen. I've been through the desert. Ich kam durch die Wüste. And it felt too good to be out of the rain. Ich fühlte mich zu gut, endlich raus aus dem Regen zu sein. Also eigentlich der völlige Gegensatz, der dann auch in der nächsten Strophe wieder zu Dürre und Wasser führt. Als er mit seinem namenlosen Pferd durch ein ausgetrocknetes Flussbett reitet, in dem gerade noch Wasser geflossen war. Nach 9 Tagen wird die Wüste dann zum Meer, wo das wirkliche Leben auch unter der Wasseroberfläche stattfindet. Der Ozean ist also nur eine Wüste mit dem Leben im Untergrund. Und der Song endet dann mit dem Vergleich, dass unter jeder Großstadt immer Mutter Erde drunter schlummert. Aber wir geben der Erde dort keine richtige Aufmerksamkeit. Aber wir geben jetzt diesem namenlosen Pferd unsere berechtigte Aufmerksamkeit. Dem Horse with No Name mit Dewey Bunnell und America.

Wir treffen uns heute mit diesem Looking Through the Eyes of Love mit der Partridge Family in den britischen Top Ten im Jahr 1972. Die Fernsehserie von Mutter Shirley Partridge mit ihren 5 musizierenden Kindern, die wird von 1970 bis 1974 zum beliebtesten Vorabendprogramm gekürt. Und damit landet auch Hauptdarsteller Keith Partridge alias David Cassidy vor allem in England ein gutes halbes Dutzend an Hits. Von denen hören wir natürlich auch einige Coverversionen hier vom Daydreamer oder How Can I Be Sure und seine Nummer 1 von Rock Me Baby. Immer genauso, wie wir das heute auch machen mit dem jeweiligen Original dann zusammen. Nur heute wird diese Brill-Building-Komposition von Barry Mann und Cynthia Weil auch bereits mit einem ersten Top-30-Erfolg damals im Jahr 1965 schon abgekupfert. Hier mit Gene Pitney und Looking Through the Eyes of Love.

Looking Through the Eyes of Love mit Gene Pitney im Jahr 1965 und auch schon ein Treppchenplatz in England gewesen. Nur das wirklich zugrunde liegende Original, das kommt dann noch einen Tick früher von Leadsänger Johnny Moore bei den Drifters. Hier schon im Jahr 1964 mit Looking Through the Eyes of Love.

Ich und du und gleich ein Hit dazu. Zwar nicht recht in eigenem Namen für die Nina und den Mike, sondern ausschließlich für den Originallieferanten Lobo. Me and you and a dog named Boo. Also auch im Original schon kein besonders ausgefeilter textlicher Gedanke. Aber wenn es damit schon in Amerika und in England zum Top 5 Hit reichen sollte, dann passt es auch bei uns in den Top 15. Und dann kann man mit Nina und Mike auch ganz bestimmt nur bestens dazu verdienen, auch wenn es in eigenem Namen diesmal leider auch nicht zum Hit klappen sollte. Denn es ist einfach ein ums andere Mal für die deutsche Textdichtergilde viel zu verlockend, wenn man sich mit dieser so konsequent ausgebauten Coverversionsmasche auch mal garantiert nie verzocken kann. Man kann also gar nicht auf den Hund kommen, hier am Beispiel. Denn 25% Beteiligung am Originalumsatz, das lässt das finanzielle Risiko für einen eigenen Flop von Michaela und Lothar Schäfer auch durchaus verschmerzlich klingen. Ein absolut kalkulierbares Vergnügen also für den Jack White, den Textdichter. Er bekommt einfach Schützenhilfe von Me and You and a Dog Named Boo von Lobo.

damit ist unsere Hit-History-Halbzeit aus dem Jahr 1972 auch schon wieder am Ende angelangt. Aber wenn ihr mögt, gibt's davon natürlich auch gleich morgen noch eine weitere Ausgabe davon und selbstverständlich jetzt auch gleich noch einen Teil 2 von unserer Hit-History-Halbzeit.

0: So sind wir damit auch schon wieder am Ende angelangt mit unserer heutigen Musikgeschichtenrunde aus alten Tagen, die wir damit auch quer durchs ganze Jahr auch nicht in Vergessenheit geraten lassen wollen. Aber dazu gehören ja bekanntlichermaßen auch immer drei dazu. Die einen, die all die Geschichten kennen und erstmal aufschreiben. Die nächsten, die euch dann die Geschichten erzählen. Und als Allerwichtigstes natürlich ihr da draußen an allen Hörgerätschaften, damit ihr diese Geschichten auch nicht in Vergessenheit geraten lassen wollt. Wir machen also immer ganz bewusst die Trennung zwischen den Geschichtenlieferanten und dem Menschen vor dem Mikrofon, der da gerade diese gut recherchierte Musikgeschichte erzählen darf. Denn vielleicht habt ja auch ihr als momentane Zuhörer auch so manche Musikgeschichte auf Lager, die wir auch noch gar nicht kennen. Dann würden wir die nämlich gerne kennenlernen. Denkt einfach mal drüber nach. Bis morgen dann zur nächsten Ausgabe von unserem Hit History Tageskalender.
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Ich sag mal Juni, Sommer, Sonne, Urlaub und ein riesiges Eis. Und das haben gerade schon Chris Barber und seine Jazzband besungen, Ice Cream. Und ja, ich erzähle euch heute ein bisschen was über Eis. Vielleicht bekommt ihr richtig Appetit. Und also ich könnte jetzt schon wieder anfangen. Ach übrigens, am Mikrofon Ille Wallis. Und jetzt schnell der nächste Titel, Beagle Music mit Ice and the Sunshine.

Und ich sagte ja schon, Juni, wir haben wieder ganz viele Geburtstagskinder und den Anfang macht ein ganz toller Dean Martin mit Mandolins in the Moonlight.

Wusstet ihr denn, dass es Eistypen gibt, die man zuordnen kann? Also ich sage dir, welches Eis du isst und welcher Typ du bist, ja, so ähnlich. Also ich bin mal gespannt. Seid ihr kreativ, experimentierfreudig oder lieber klassisch? Und ich sage euch dann, ob ihr der Typ für Vanilleschokolade oder etwas Ausgefallenes seid. Man ist ja schon froh, wenn man in eine Eisdiele kommt und man findet die althergebrachten Sorten, also Vanille, Schoko, Erdbeere. Inzwischen gehört natürlich, wie wir immer so schön sagen, Stracciatella, also Stracciatella auch dazu. Was gibt es da noch für Sorten? Grünes Matcha-Eis, gelbes Mango-Sorbet, salziges Lakritz-Eis oder herzhaftes Basilikum-Balsamico-Eis. Ich weiß nicht, ob das so schmeckt. Ich gebe es ehrlich zu, ich habe es noch nicht probiert. So, und jetzt machen wir, bevor ich da ein bisschen mehr erzähle, kommt ihr jetzt zum nächsten Geburtstagskind, nämlich Brian Wilson hätte Geburtstag von den Beach Boys und sie singen jetzt Sloop John B.

Es soll ja Wintereistypen geben und es gibt auch Schönwettereisesser. Aber wahre Eisliebhaber lassen sich von den vermeintlichen Zwängen des Wetters nicht beirren und sitzen nicht nur bei strahlendem Sonnenschein und hohen Temperaturen im Park, sondern gehen ihrer Leidenschaft im Sommer, Winter, Herbst wie Frühling nach. Genauso ist es. Und schließlich lässt sich auch bei 25 Grad unter Null ein großer Eisbecher mit Hochgenuss verputzen. Und jetzt habe ich das nächste Geburtstagskind. Leider lebt er auch nicht mehr. Werner Böhm. Wenn die Kirschblüten blühen im alten Land, und das ist wunderschön, hier dieses Jahr hat hier bei mir vorm Haus, beziehungsweise bei den Nachbarn, eine Kirschblüte so schön geblüht wie die ganzen Jahre nicht. Also es ist schon wirklich wunderschön.

Und ein ganz, ganz, ganz großer Tom Jones oder Sir Tom Jones hat auch Geburtstag und er hat die bekannte und beliebte Delilah gesungen oder besungen. Ich habe übrigens, um mal so ein paar Dinge über Eis zu erfahren, natürlich das bei Google eingegeben. Und selbst die KI hat ein Lieblingseis. Da bekam ich nämlich als Antwort, als KI habe ich keine Lieblingssorte, aber wenn ich ein Eis wäre, wäre ich definitiv Spaghetti-Eis. Ja, das ist auch sehr lecker, muss ich auch sagen. So, und dann kommen wir jetzt zum nächsten Geburtstagskind, das ist Paul McCartney. Und ich habe diesmal eine Nummer rausgesucht, zusammen mit den Wings, Mull of Kintyre.

Huiuiui, es wird wieder ein bisschen erotisch. Tja, das bleibt nicht aus. Aber ich habe hier stehen, wer sich für Vanilleeis entscheidet, ist der Beständige. Er soll zu den beständigeren Menschen zählen zumindest. Bei ihm gibt es keine großartigen Experimente im Leben, sondern es läuft eher nach Plan und Beständigkeit ist dem Eistypen sehr wichtig. Im Bett sieht es übrigens ganz anders aus. Mit dem Vanilleesser sollen erotische Stunden besonders schön sein. Er muss schon wieder lachen, Entschuldigung. Ja, und jetzt habe ich... ich kann noch einen vorlesen, die Erdbeere, der Temperamentvolle. Der Erdbeerfan punktet mit seiner guten Laune, also seiner Fröhlichkeit. Außerdem lässt er sich gerne begeistern. Man sagt ihm allerdings auch nach, dass er sehr temperamentvoll sein kann und man sich gut mit ihm streiten kann. Ja, jetzt, nein, Streit wollen wir nicht. Wir singen jetzt zusammen mit Esther und Abi Ofarim. Esther hat Geburtstag. Morning of my life.

Ja, und der Schokoladenfan? Also ich bin ja Vanille, Schoko und Banane. Ich bin gespannt, ob Banane auch noch irgendwann kommt. Bis jetzt passt ja schon ganz gut. Der Schokoesser gilt als liebevoll, treu, ein wenig neugierig. Bei ihm weiß man meistens, woran man isst. Das ist ihm selbst aber auch sehr wichtig. Und jetzt kommt Joghurt, der Gepflegte. Ein gepflegtes Äußeres soll denjenigen, die Joghurt-Eis essen, besonders wichtig sein. Außerdem achten sie besonders auf Details. Allerdings sagt man dem Joghurt-Fan auch nach, dass er besonders kritisch ist und man viel Verständnis für ihn braucht. Ja, und jetzt nächstes Geburtstagskind, Gunther Gabriel. Da wird ein bisschen was warm, muss ich sagen, kommen unter meine Decke. Aber es gibt ja inzwischen, ich weiß nicht, ob ihr das gelesen habt, Eisdecken. Die sollen angeblich nachts kühlen. Also da ist irgendwas drin, keine Ahnung, ein Draht oder was, ich weiß es nicht. Mal sehen, vielleicht kaufe ich mir mal so ein Ding und probiere das aus. Jetzt aber wird es uns erstmal warm. Komm unter meine Decke mit Gunter Gabriel.

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1: Also ich kenne ja Eisschokolade, ich kenne natürlich auch Eiskaffee, würde ich aber nie essen oder trinken. Der Kaffee-Eisesser soll ein echter Genießer sein, liebt es sich ausgiebig zu unterhalten und gehört zur intelligenten Sorte. Ihm ist der Charakter wichtiger als Äußerlichkeiten. Vielleicht hat er auch deshalb viele Freunde. Manchmal braucht man für ihn aber auch ein bisschen Geduld. Na gut, es sei euch gegönnt, die Kaffee-Fans unter euch, die steinigen mich sonst hier. Nächstes Geburtstagskind, Nancy Sinatra, und sie singt nicht alleine, sie singt mit Lee Hazelwood, Summer Wine, das passt ja in die Jahreszeit.

Und wieder ein Geburtstagskind, David Dunders mit Another Funny Honeymoon. Ja, jetzt ist ja die Hochzeit der Hochzeiten und die meisten Hochzeiten in Deutschland finden in den Sommermonaten statt, wobei der August sowie der Juni und September die absoluten Spitzenreiter sind, aber darüber mal mehr in einer anderen Sendung. Vielleicht mache ich mal wieder eine Love-Song-Sendung. Ja, und jetzt habe ich ein 5-Minuten-Gedicht von mir. Warum heißt das 5 Minuten? Ja, weil es tatsächlich in 5, können auch 6 Minuten gewesen sein, gemacht habe. Und das möchte ich euch doch nicht vorenthalten. Ich hoffe, es gefällt euch. Einfach nur mal so ein 5-Minuten-Gedicht. Sei mit dem zufrieden, was du hast. 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Such das Beste dir aus jedem Tag. Wer weiß, was morgen dir noch bringen mag. Nimm die Menschen so, wie sie sind, mal traurig, fröhlich, naiv wie ein Kind. Oft wird gelacht, mal muss auch weinen. Es kann nicht jeden Tag die Sonne scheinen. Das Leben ist kein Wunschkonzert, aber es ist jede Minute lebenswert.

Mit Graham Bonney, dem Geburtstagskind und 7 Meilenstiefeln geht's weiter im Text mit meinen Eissorten. Die Banane. Ach, ich liebe Bananeneis. Der Experimentierfreudige. Wer gerne Bananeneis schlägt, soll sehr lebenslustig und experimentierfreudig sein. Außerdem ist ihm seine Unabhängigkeit recht wichtig. Manchmal kann der Bananenfan aber auch recht wählerisch sein. Ich beziehe jetzt mal nicht auf mich. Ich habe übrigens ein ganz einfaches Bananeneisrezept. Das gebe ich euch mal ganz schnell eben durch. Fällt mir gerade so ein. Ihr nehmt Vanilleeis und schneidet eine halbe, also für einen Becher ist das jetzt, eine halbe Banane in dünne Scheiben, Vanilleeis, Bananenscheiben obendrauf und ein bisschen Sahne und fertig. Lecker, sage ich euch. Ja, und dann kommen wir zur Zitrone. Der Lustige, sauer macht lustig, heißt es doch so schön. Wer gern Zitroneneis isst, gilt als lustig, meist gut gelaunt, schlau und flexibel. Und er ist sehr lebensfroh und kreativ. Am besten kann man ihn mit Überraschungen begeistern. Also ich hasse Zitroneneis, also bin ich nicht schlau, ich bin schlecht gelaunt, unflexibel. Naja, lassen wir es mal so stehen. Ja, jetzt mache ich erst wieder ein bisschen Musik. Der nächste Jubilär, das ist Barry Manilow, gerade auf dem Wege der Besserung, hofft man jedenfalls. Er war sehr, sehr krank und er singt seinen Mandy.

0: warum habe ich jetzt Heidi gespielt? Ja, nicht, weil Gitti oder Erika Geburtstag haben, nein, aber Johanna Spyri, die das Buch geschrieben hat und uns damit viel Freude gemacht hat, die ist im Jahr 1827 geboren, also im Juni. Dann haben wir noch Stringer Davies, den kennt ihr auch von Miss Marple, der Freund von Miss Marple. Im richtigen Leben, glaube ich, war er ihr Ehemann. Josef Neckermann haben wir noch, Gisela Schlüter, ach, es sind so viele. Und wenn ich sage, man sieht nur mit dem Herzen gut, das Wesentliche ist für die Augen unsichtbar, das war natürlich Antoine de Saint-Exupéry. Und ja, dann habe ich jetzt noch eine schöne Musik. Geburtstag hat nämlich auch Pat Boone, der ist sehr aktiv bei Facebook übrigens. Und er singt natürlich Speedy Gonzales.
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Dann fasse ich mal für mich zusammen. Ich esse also Vanille, Schoko, Banane und Nuss. Das sind meine bevorzugten Eissorten. Ich bin also die Beständige, die Treue. Oh ja, das stimmt. Die Experimentelle und die Gewohnheitsliebende. Ja, passt doch. Ist doch alles in Ordnung. Und jetzt habe ich Geburtstagskind Gitte Henning mit Freu dich bloß nicht zu früh.

Mit dem Orchester Billy Vaughan und Wheels läuten wir die zweite Stunde ein. Herzlich willkommen zurück. Schön, dass ihr noch dabei seid und am Mikrofon weiterhin Ille Wallis. Jetzt erfülle ich aber erstmal zwei Wünsche, bevor ich das noch vergesse. Bin ja manchmal ein bisschen tüdelig. Also, gewünscht hat sich die Monika Frambach aus dem Münsterland. DJ Chris Bernhard oder Chris Bernhard, ich habe keine Ahnung, wer das ist. Angel Above Me. Und den Song hören wir uns an, der ist wunderschön. Das ist die deutsche Fassung. Und dann hat sich der Urs aus der Schweiz, Urs ist der Chef von Radio Alperose, der hat sich für seine Hörer, natürlich auch für andere, ist ja klar, gewünscht, die Paldauer mit dem Song Das Feuer von Rhodos. Und damit schicke ich auch ganz, ganz liebe Grüße in die Schweiz zu meinen Hörern von Radio Alperose. Da sind doch einige dabei, da freue ich mich immer sehr.

Und hier habe ich auch noch was zum Thema Eis, aber nicht zu Speiseeis, sondern das ist das größte Eiskarussell der Welt. In Finnland wurde eine gigantische drehende Eisscheibe mit einem Durchmesser von 516 Metern und einem geschätzten Gewicht von 79.000 Tonnen konstruiert. Und dann gibt's noch das längste Eisbad. Der Extremsportler Wim Hof stand bis zum Hals in Eiswasser und hält den Rekord von 1 Stunde 52 Minuten und 42 Sekunden. Oh, nee, das muss nicht sein.

Oh, da freut sich jetzt der Christian, glaube ich. Der mag nämlich Demis Roussos so gerne. Und da habe ich natürlich den Song, weil er ja Geburtstag hätte diesen Monat, Goodbye, my love, goodbye.

bevor ich jetzt was über verrückte Esswettbewerbe mit Eis erzähle, möchte ich kurz was sagen zur nächsten Interpretin, die auch Geburtstag hat und die ist für mich das Geburtstagskind des Monats. Kind ist gut. Die Dame ist 76 geworden. Es geht um Susi Quattro. Und die ist immer noch aktiv und kann ich also wirklich nur meinen Hut ziehen. Und ich habe den Titel rausgesucht, der im Moment gerade wieder ganz, ganz groß im Kommen ist. Susi Quattro und Chris Norman mit Stumbling In. Lauter Begeisterung vergessen, was ich über die Eiswettbewerbe sagen wollte. Das schnellste Eisessen. Der deutsche André Ortol verdrückte 568 Gramm Eis in 30 Sekunden. 100 Kugeln in 30 Minuten. Dieser Rekord wurde spektakulär in einer Eisdiele in Landshut aufgestellt. Der Sportler Jaroslav Bobrovski verspeiste die über 3,5 Kilogramm schwere Eisbombe innerhalb des Zeitlimits. Also geschmeckt hat das bestimmt nicht und der hat wahrscheinlich, oder beide haben wahrscheinlich wahnsinnige Kopfschmerzen. Das kriegt man nämlich schon mal, dann hat man da irgendwas im Kopf durch diese extreme Kälte. So, jetzt aber endlich Susi Quattro. I love it.

Und weiter geht's mit den nächsten Geburtstagskindern. Aber vorab erzähle ich euch noch, was ein Eiskornett ist. Das wisst ihr bestimmt auch. Ja, wir haben ganz einfach Eistüte oder Eishörnchen gesagt. Oder Stanitzel. Ich weiß nicht, woher der Ausdruck kommt. Es ist auf jeden Fall eine knusprige, meist spitze Waffel, in die Speiseeis gefüllt wird. Es ermöglicht, das Eis sauber und mobil aus der Hand zu schlecken. So, nun wissen wir das auch. Und jetzt das nächste Geburtstagskind, das ist Lionel Richie mit Hello.

Und jetzt habe ich zwei Interpreten, die eigentlich beide ein bisschen bekloppt sind. Das meine ich aber jetzt im positiven Sinne. Zum einen Klaus Eberhardtinger von der EAV, also von der Ersten Allgemeinen Verunsicherung. Der singt oder besingt den Märchenprinz. Und dann Jürgen von der Lippe. Ja, wer kennt ihn nicht? Und von ihm habe ich rausgesucht den Beamtenrap. Und danach oder zwischendurch erzähle ich euch dann noch ein bisschen über Eis.

Die meisten Kugeln auf einer Waffel, es geht hier zu Rekorde. Der Italiener Dimitri Panciera schaffte es, unglaubliche 130 Eiskugeln auf einer einzigen Waffel zu stapeln. Also wie er das gemacht hat, vielleicht findet man das im Internet. Und da fällt mir ein, Panciera hieß mein Eismann auch, von Kindertagen an. Und die ganzen Generationen danach sind auch hier bei uns gewesen. Und ich glaube, jetzt ist da jemand anderer drin. Aber es ist immer noch eine Eisdiele. Und dann habe ich hier noch die größte Eiskugel der Welt. In Wisconsin, USA, wurde 2014 eine Erdbeereiskugel geformt, die 1365 Kilogramm wog, 1,67 Meter hoch war und aus 733 Eisbehältern bestand. Das sind Rekorde, da könnte man Eis essen. 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

Ich habe extra gegoogelt, weil die kommende Künstlerin, die hat auch Geburtstag. Der geht's aber gar nicht gut. Es geht um Bonnie Tyler. Die hatte eine schwere OP und hat sich davon noch nicht wieder erholt. Also es sind schon ein paar Konzerte abgesagt worden. Wünschen wir ihr doch alles, alles, alles Gute, auch zum Geburtstag natürlich. Und ja, ich habe rausgesucht den Titel It's a Heartache. Und danach, ja, einer, den wir sehr geliebt haben, nämlich Jürgen Markus. Und er singt ein Lied, zieht hinaus in die Welt.

So, und die letzten beiden Meldungen zum Eis. Das größte Kornett, wir hatten es ja gerade schon. Norwegen hält den Rekord für die größte Eistüte. Der 3,8 Meter hohe Koloss wog Tonnen und musste per Helikopter eingeflogen werden. Und die größte Eissortenauswahl, der Salzburger Eiskaffeebetreiber Chelakarasilan hält den Rekord für die meisten Eissorten. Er kreierte über 1300 Sorten.

0: Nächstes Geburtstagskind, Christoph de Bolle. Wer kennt ihn? Ich glaube, die meisten kennen ihn, ohne zu wissen, dass er das ist. Das ist ein Sänger aus Belgien und der hat natürlich mit Florian Silbereisen und Jan Smit gehörte er zur Gruppe Club 3. Und warum die sich aufgelöst haben, das ist nie wirklich erklärt worden, ob es da Streit gegeben hat. Jedenfalls hat man danach in den Silbereisen-Shows die anderen beiden nie wieder gesehen. Ist eigentlich sehr, sehr schade. Aber vielleicht klappt es ja irgendwann nochmal. Und jetzt spielen wir mal einen der Hits von den dreien. Ja, du schaffst das schon. Na gut.
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Ein herzlicher Glückwunsch geht natürlich auch zu Nicole Kidman und sie singt zusammen mit Robbie Williams Something Stupid.

0: Ach, ich habe lange überlegt, ob ich euch das erzähle, aber ich denke doch, wir haben doch alles, ist doch alles immer so ernst, und da haben wir ein bisschen was zu lachen. Ja, es geht um Unterhosen. Ja, wenn ihr nicht wisst, wohin damit, ich habe hier einen Tipp. Das Vergraben von tausenden Unterhosen dient als genialer und simpler Bodenqualitätstest. Anhand des Zersetzungsgrades der Baumwolle lässt sich ablesen, wie aktiv und gesund die Mikroorganismen im eigenen Garten sind. Und so funktioniert es im Garten. Sie benötigen eine ungetragene weiße Unterhose aus 100% reiner Baumwolle, also ohne Plastikbündchen oder synthetische Nähte, da diese nicht verrotten. Graben Sie die Unterhose flach, etwa handbreit, in den Boden ein und markieren Sie die Stelle. Jetzt muss man Geduld haben, lassen Sie den Stoff für 1 bis 2 Monate unter der Erde. Dann graben Sie das gute Stück vorsichtig wieder aus. Je mehr Löcher vorhanden sind und je stärker der Stoff zersetzt ist, desto aktiver und gesünder ist Ihr Boden. Ja, und da gibt es sogar eine App, da könnt ihr also mitmachen und euch beteiligen. Ja, viel Spaß, sage ich da nur. Und jetzt habe ich Klaus Lage, auch herzlichen Glückwunsch zu ihm, Tausend und eine Nacht.
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Ja, ich habe wirklich fast alle Geburtstagskinder geschafft, das muss ich wirklich sagen. Die zwei, drei, die noch fehlen, die nehme ich in der nächsten Sendung dran. Einen habe ich jetzt noch, John Paul Young heißt er, Love is in the Air. Und auch zu ihm gehen herzliche Glückwünsche.

0: Ja, meine Lieben, das waren schon wieder 2 Stunden aus dem Studio Dröblings und die Zeit rast. Ich hoffe, ich konnte euch wieder ein bisschen unterhalten und ihr hattet Spaß mit der Sendung. Und jetzt werdet ihr sagen, da fehlt doch noch was. Ja klar, mein Ohrwurm der Woche. Und da Stefan Zauner diesen Monat Geburtstag hat, habe ich natürlich die Münchner Freiheit rausgesucht. Solange man Träume noch leben kann. Ja, und damit sage ich Tschüss, passt auf euch auf, werdet gesund und bleibt mir treu. Bis bald, alles Liebe, eure Ille.
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Aussehens und Auftretens nannten ihn die Medien den Sinatra des Ostens. 1962 nahm Margulies an den deutschen Schlagerfestspielen 1962 teil. Sein Lied »Ich habe im Leben nur dich« kam jedoch nur auf den letzten Platz. Dennoch konnte sich der Titel 12 Wochen in die deutschen Charts halten.

Und mein zweiter Titel für heute ist einer von der Pointer Sisters, Slow Hands 1981. Der Pointer Sisters ist eine westamerikanische Soul- und Disco-Band. Bereits im Kindesalter wurden die Schwestern von ihren Eltern dazu ermutigt, im Gospelchor ihre Kirche mitzusingen. Rock'n'Roll und Blues hingegen waren für die frommen Eltern Teufelswerk. Nur dann, wenn ihre Eltern nicht zu Hause waren, konnten sie die Songs aus dem Radio nachsingen. Im Jahr 1971 wurde die Gruppe gegründet. Sie wurde zunächst als Nostalgie-Act mit der 40er-Jahre-Jazz-, Dixieland- und Big-Band-Musik berühmt, später auch mit Funk, Rhythm & Blues und Country. In den späten 70er-Jahren wandten sich die Schwestern verstärkt zu Pop- und Disco-Klängen zu und konnten sie in den 80er-Jahren ihre größten Erfolge feiern. Zu ihren bekannten Hits zählen Fire, He's So Shy, Slow Hand, Automatic, Jump for My Love und I'm So Excited.

Zeit für einen Instrumentaltitel. Floyd Kramer und Java 1971. Floyd Kramer war ein US-amerikanischer Pianist und als Komponist ein Vertreter der Country-Musik. Insbesondere mit Chet Atkins und anderen kreierte er den Nashville-Sound der 50er und 60er Jahre. Kramer hatte mit zahlreichen Künstlern der engeren Country-Szene zusammengearbeitet, aber auch mit Popgrößen wie Roy Orbison, zum Beispiel Oh Pretty Woman, Paul Anka, Brenda Lee, Perry Como und Elvis Presley. Er wirkte bei mehreren seiner Nummer 1 Hits mit, unter anderem 1956 bei der ersten Nummer 1 Heartbreak Hotel. Mit seinem unverwechselbaren Pianostil hatte Floyd Kramer als Instrumentalist auch Solo-Erfolge. Seine Singles platzierten sich mehrmals in der Billboard Hot 100. Insgesamt hat er über 50 Alben herausgebracht, die in den letzten Jahren neben dem Musikgenre Country auch aber unter dem Musikstil Easy Listening veröffentlicht wurden.

Meine nächste Gäste sind die Drifters, 1961 und den Titel Save the Last Dance for Me. The Drifters war eine 1953 gegründete Folkgruppe der Rhythm and Blues, die bis zu ihrer Auflösung im Jahr 1978 insgesamt 5 Millionen Seller wie Save the Last Dance for Me auf den Markt brachte. Trotz ihrer personellen Inkonsistenz gehörten sie zu den stilprägenden und veränderten Gruppen dieser Musikstil. Ab 1976 formierten sich weitere Gruppen unter den Namen Drifters, die noch heute auftreten.

Und jetzt sein bekannter Titel von Sniffin' the Tears, Drive a Seat 1980. Sniffin' the Tears ist eine britische Rockgruppe, welche im Jahr 1977 gegründet wurde. Frontmann und einzig beständiges Mitglied ist Paul Roberts. Ihr mit Abstand größter internationaler Erfolg war das Lied Drive a Seat, welches 1978 veröffentlicht wurde. Die erste Präsentation dieses Liedes fand bei der Fernsehsendung Top of the Pops statt. Dies entwickelte sich jedoch für die Band zum Desaster, da die Single aufgrund von Unstimmigkeiten mit dem Verleger zunächst nicht vermarktet wurde. Doch im selben Jahr folgt eine Tour durch Deutschland und Spanien, später als Vorgruppe für Kenny Loggins und Kansas auch durch Amerika.

Und weiter geht's mit Katja Epstein, der Stern von Mykonos 1973. Katja Epstein ist eine deutsche Sängerin und Schauspielerin. Sie veröffentlichte bereits mehr als 30 Alben in den Bereichen Schlager, Popmusik, Chanson, Kabarett und Musical. Epstein wuchs in West-Berlin auf. In der Jazz- und Liedermagazin sang sie bisweilen in Studenten- und Künstlerkneipen. 1964 engagierte der Sender Freies Berlin Katja zusammen mit drei Begleitmusikern für die ARD-Sendung Marmeladentopf. Der bekannte Berliner Komponist und Produzent Heino Gase wurde auf sie aufmerksam. Er produzierte ihr ersten beiden Singles unter dem Künstlernamen Katja, die aber erfolglos blieben. Sie lernte dann um 1967 den Komponisten und Produzenten, ihren späteren Lebensgefährten und ersten Ehemann Christian Brund kennen, der von nun an ihre Produktion begleitete. 1970 gewann Epstein die deutsche Vorentscheidung mit dem von Christian Brund komponierten und von Günter Lohse getextete Wunder gibt es immer wieder und erreichte damit beim Eurovision Song Festival in Amsterdam den dritten Platz. Dies war der Start ihrer internationalen Karriere. Ihre Lieder erschienen weltweit auf Englisch, Französisch, Spanisch, Portugiesisch, Italienisch und Japanisch.

1967, The Tremolos, Even the Bad Times Are Good. Gegründet wurden die Tremolos Ende der 50er Jahre als Begleitband von Brian Poole. Brian Poole and the Tremolos hatten von 1962 bis 1965 zahlreiche Hits, unter anderem der Nummer 1 in England Do You Love Me, Twist and Shout und Someone, Someone. Nach dem Weggang von Brian Poole holten sie sich einen neuen Sänger und machten auf The Tremolos weiter. Sie begannen 1967 mit einem halben Jahrzehnte Hits, beginnend mit Here Comes My Baby von Cat Stevens. Weitere Erfolge folgten, von denen Silence is Golden und My Little Lady die größten waren.

Dexys Midnight and Runners, Let's Get This Straight from the Start 1982. Dexys Midnight Runners ist eine britische Band, die ihre größten Erfolge Anfang der 80er Jahre zu verzeichnen hatten.

1982 nahm sie ihr erstes Album auf, eine Mischung aus keltischem Folk und Soul. Die erste Auskopplung von den Celtic Soul Brothers war ein mäßiger Erfolg. Aber das Folge Come On Eileen wurde Nummer 1 sowohl in Großbritannien als auch in Amerika. Da haben sie noch zwei Hitsingles, Jackie Wilson Set und Let's Get This Straight. Ihr nächstes Album aus dem Jahr 1985 floppte und die Band löste sich auf. Im April 2003 wurden die Dexys wieder zu einer Tour zusammengestellt.

0: Und jetzt hätten wir auch wieder Blötzwerder Tiers an der Reihe mit dem Titel Heidi Ho 1970. Blötzwerder Tiers ist eine US-amerikanische Jazz-Rock-Band, die 1967 in New York gegründet wurde. Das erste Album Child is Father to the Man wurde hoch gelobt, verkaufte sich jedoch nur schleppend. Das zweite Album Blötzwerder Tiers 1969 wurde mit 3,8 Millionen verkauften Exemplaren auch ein kommerzieller Erfolg und gewann 1970 einen Grammy als Album des Jahres. You've Made Me So Very Happy kam auf Platz 2 in der Billboard 200 und auf Platz 35 in den UK Charts. Die ebenfalls aus dem Album ausgekoppelte Single Spinning Wheel erreichte Platz 2. Ihr nächstes Album Blötzwerder Tiers 3 wurde mit Spannung erwartet und stieg schnell an die Spitze der US-Albumcharts. Es gab auch zwei Hitsingles, ein Cover von Carole King, Heidi Ho und Lucretia McEvil. Die nächsten Alben hatten keinen Erfolg mehr.
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Mein nächster Gast ist eine Sängerin. B.B. Arnold, Angel of the Morning 1968. B.B. Arnold gehörte einer Familie von Gospel-Musiksängerinnen an und begann schon im Alter von 4 Jahren zu singen. Anfang der 60er Jahre arbeitete sie als Background-Sängerin. Nur wenig später bekam sie von einem Bekannten das Angebot, zusammen mit Smiths Freundin Gloria Scott, die ehemalige iCats, die Backing-Band von Ike und Tina Turner zu ersetzen. Die 3 Sängerinnen tourten einige Zeit durch die USA und kamen 1966 nach England, wo sie eine Tournee mit den Rolling Stones absolvierten. 1967 erschien Arnolds Debütalbum The First Lady of Immediate, produziert unter anderem von Mick Jagger. Viele ihrer Songs, darunter der Hit If You Think You're Groovy, waren von den Small Faces für sie geschrieben worden. Als Gegenleistung steuerte Arnold den Background-Gesang für Tin Soldier bei. Außerdem tourten sie 1968 mit der Band.

Und ein weltberühmter Sänger ist jetzt mein Gast, Udo Jürgens. Die Klotze und das alles in Farbe, 1982. Udo Jürgens war ein Komponist, Pianist und Sänger, hauptsächlich deutschsprachige, aber auch unter anderem englischsprachige Lieder. Er besaß neben der österreichischen seit 2007 auch die Schweizer Staatsbürgerschaft. Mit über 100 Millionen verkauften Tonträgern war Udo Jürgens einer der kommerziell erfolgreichsten Unterhaltungsmusiker im deutschen Sprachraum. Seine aktive Karriere erstreckte sich über nahezu 60 Jahre. Er ist stilistisch zwischen Schlager, Chanson, Jazz und Popmusik einzuordnen und gewann als erster Österreicher 1966 den Eurovision Song Contest. Er hat mehr als 40 Alben veröffentlicht und für 6 Filme Musik geschrieben. Er erhielt etwa 50 Ehrungen und Auszeichnungen. Gestorben ist er am 21. Dezember 2014 in der Schweiz.

1974, The Intruders, She's a Winner. The Intruders war eine US-amerikanische Gesangsgruppe. Gegründet wurde die Band Anfang der 60er Jahre in Philadelphia, Pennsylvania. 1966 wurde sie von einer berühmten Produktionskompanie unter Vertrag genommen und zählten fortan zu den ersten Vertretern der sogenannten Philly Sounds. Das Songwriter- und Produzententeam Kenny Gamble und Leon Huff schrieb für die Gruppe bis in die 70er Jahre hinein viele Soul-Hits, die vor allem in den Black Charts sehr erfolgreich waren. Mitte der 70er Jahre verschwand die Gruppe dann wieder. Hitsingles waren We'll Be United, Cowboys to Girls, Love is Like a Baseball Game, I Always Love My Mama und She's a Winner.

Und jetzt ein Titel von einer, der die Beatmusik ein bisschen erfunden hat. Tony Sheridan und The Beat Brothers, Ruby Baby 1963. Tony Sheridan war ein britischer Musiker und in den frühen 60er Jahren war er einer der Begründer der Beatmusik. 1956 gründete er seine erste Skiffergruppe, The Saints, mit der es ihn in 1957 nach London verschlug. Dort wurde Tony Sheridan innerhalb kurzer Zeit ein gefragter Gastmusiker. Er begleitete unter anderem Conway Twitty, Gene Vincent und Eddie Cochran auf Tourneen. Nach Hamburg verschlug es Tony Sheridan als Mitglied der Gruppe The Jets im Jahr 1960, wo sie im Kaiserkeller auf der Großen Freiheit auftraten. Mitglieder der Jets zog es wieder zurück nach England, während Tony Sheridan in Hamburg blieb und als Solosänger im Top Ten Club auf der Reeperbahn auftrat. Begleitet wurde er von verschiedenen Bands. Die bekannteste Begleitgruppe waren ein paar junge Musiker aus Liverpool, die sich die Beatles nannten und damals noch zu fünft mit Stuart Sutcliffe am Bass und Pete Best am Schlagzeug auftraten. Unter der Leitung des Musikproduzenten Bert Kempfert nahm Tony Sheridan in 1961 für Polydor 9 Titel mit den Beatles auf, die aufgrund eines Einwandes der Plattenfirma bei dieser Aufnahme als Beat Brothers in Erscheinung traten. Darunter war der Titel My Bonnie, der Ende 1961 immerhin auf Platz 32 in der deutschen Hitparade kam und so den Erfolg der Beatles mitbegründete, da sie aufgrund der Nachfrage nach dieser Single der späte Manager der Beatles, Brian Epstein, für die Gruppe zu interessieren begann.

Und mein nächster Titel ist einer von Nova Aurora 1982. Nova ist eine niederländische elektronische Musikband mit Synthesizer und hat ein Nummer 1 Hit im Jahr 1981 mit dem Lied Aurora. Dieses Lied wurde durch einen Direktor von der Plattenfirma Red Bull entdeckt und wurde eine Nummer 1 in den Charts. Im selben Jahr hatte die Gruppe ein weiteres Hit mit Soul und Who Pays the Ferryman.

Mein letzter Titel für heute ist einer von Raffaele Carrà, A far l'amore comincia tu. Raffaele Carrà ist eine italienische Schauspielerin, Sängerin und Fernsehmoderatorin. Nach einer internationalen Filmkarriere in den 60er Jahren, zu der auch ein Gastspiel in Hollywood gehörte, wehte Raffaele Carrà seit den 70er Jahren in zahlreichen Ländern als Interpretin der italienischen leichten Muse. Einer ihrer größten internationalen Erfolg war das Lied A far l'amore comincia tu. Es erschien mit einer französischen und mit einer spanischen Version. Die englischsprachige Fassung Do It, Do It Again war der einzige Hit von Raffaele Carrà in Großbritannien. Zudem gab es 1977 mit Tanze Samba mit mir auch eine deutschsprachige Version gesungen von Tony Holiday. Durch Auftritte in Ilja Richters Disco, der Udo Jürgens Show und der Starparade erreichte Raffaele Carrà auch das deutsche Publikum. Und das war also mein letzter Titel für heute. Hoffentlich hat es Ihnen wieder ein bisschen gefallen. Wenn Sie mehr Informationen wollen über meine Sendung, dann gucken Sie mal auf meine Facebook-Seite Sebeswelt. Da sehe ich jede Woche alle Titel, die ich spiele. Bis zum nächsten Mal. Tschüss, auf Wiedersehen, wie immer natürlich. Stop.

Werner Voss, Rock'n'Roll Museum. Hallo liebe Zuhörer, mein Name ist Wolfgang Bredow. Ich präsentiere heute wieder eine Ausgabe des Rock'n'Roll Museums von und mit Werner Voss. Werner Voss, 2013 verstorben, hat dieses inzwischen zur Kultsendung gewordene Rock'n'Roll Museum fast 40 Jahre lang gemacht. Ich bedanke mich hier speziell bei Hans-Joachim Schröer und Achim Gläsener für die Bereitstellung ihrer Mitschnitte, denn diese Aufnahmen kommen nicht aus einem Rundfunkarchiv. Und so kommen wieder zwei Rock'n'Roll Museumssendungen hintereinander, die Nummer 477 und 478 vom 2. Oktober und vom 6. November.

0: 2004.
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2: Guten Abend, liebe Zuhörer. Im Rock'n'Roll Museum heute ein Musikpaket mit weiteren Kurznachrufen auf Interpreten, die im ersten Halbjahr 2004 für immer verstummt sind. Der Name Flash Terry ist doch relativ unbekannt, obwohl dieser Rhythm-and-Blues-Gitarrist 1961 eine der wildesten schwarzen Aufnahmen ablieferte. Furby Eugene Terry, Jahrgang 1935, stammte aus der Nähe von Tulsa in Oklahoma. Nach zwei Singles, 1958 auf Kent und 1960 auf Door in Los Angeles, spielte Terry 1961 dann in Tulsa eine Reihe von Aufnahmen ein, von denen zwei im September 1961 bei Lavender Records in Los Angeles erschienen und im Dezember 1961 gleich nochmals von dem Schwesterlabel Indigo veröffentlicht wurden, nämlich Cool It und Her Name is Lou. Flash Terry verstarb 69-jährig am 18. März in Tulsa. Erschrecken Sie bitte nicht über den Schrei gleich am Beginn von Cool It.

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1: Seine Erscheinung, groß, schlank und blond, verkörperte geradezu beispielhaft das Bild weißer Jugendlicher in Kalifornien Anfang der 60er Jahre, für die es in einem scheinbar endlosen Sommer mit Surfen, Autofahren und natürlich Mädchen nur Fun, Fun, Fun gab, wie 1964 von den Beach Boys besungen. Die Rede ist von Jen Barry, der einen Hälfte des Duos Jen and Dean. Musikalisch begonnen hatte Jen Barry als 17-Jährige in Los Angeles, aber mit einem anderen Gesangspartner, Arnie Ginsberg. Und ihre erste Platte Jenny Lee für Arvin Records vom April 1958 erreichte Ende Juni 1958 Position 8 der US-Popcharts. Zwei weitere Singles von Jen and Arnie 1958 fanden jedoch nur geringes Interesse. Arnie Ginsberg nahm daraufhin ein Studium auf und Jen Barry tat sich nun mit seinem ehemaligen Schulfreund Dean Torrance zusammen. Und mit Baby Talk, der Coverversion eines Originals der weißen New Yorker Vokalgruppe The Laurels, gelang Jen and Dean auf Door Records im September 1959 der Sprung bis auf Platz 10 der Popcharts.

Mit weiteren Singles bei Door konnten Jan und Dean nicht an den Erfolg von Baby Talk anknüpfen. Anfang 1961 wechselten sie für zwei Singles zum Challenge-Label und im Herbst 61 dann zu Liberty Records, wo weiterer Erfolg zunächst auch ausblieb. Erst mit der Hinwendung zur Surfmusik und mit der Gemeinschaftskomposition Surf City von Jan Barry und Brian Wilson konnten Jan und Dean dann im Sommer 1963 bis an die Spitze der US-Popcharts vorstoßen. Im April 1966 erlitt Jan Barry beim Autounfall schwerste Verletzungen mit den Folgen einer Hirnschädigung und einer halbseitigen Lähmung. Erst 1975 folgte wieder ein gemeinsamer Auftritt von Jan und Dean. Und 1998 nahm Jan Barry noch eine Solo-CD auf. Am 26. März erlag er in Brentwood bei San Francisco einem Schlaganfall.

Als Buddy Holly and the Crickets mit ihrer ersten Platte That'll Be the Day Ende September 1957 den Spitzenplatz der US-Popcharts und 5 Wochen später auch in der englischen Hitliste erreichten, präsentierte sich die Band als Quartett. Buddy Holly als Sänger und Leadgitarrist, Joby Maldon am Bass, Jerry Allison am Schlagzeug und Nicky Sullivan als Rhythmusgitarrist. Nicky Sullivan, wie Holly ein Brillenträger, war Ende 1956 zum musikalischen Umfeld von Buddy Holly gestoßen, hatte ab Februar 1957 bei Aufnahmesessions mitgewirkt und war dann von Anfang August bis Ende November 1957 mit der Band pausenlos auf Tournee. Nach diesem 4-monatigen Tourneestress stieg Sullivan bei den Crickets wieder aus, zumal auch interne Spannungen aufgetreten waren. Eine Solokarriere gestaltete sich für Sullivan wenig erfolgreich, so dass er Mitte der 60er Jahre eine normale Berufstätigkeit aufnahm. Am 6. April verschied Nicky Sullivan 66-jährig im Schlaf. Hier nun Buddy Holly and the Crickets mit I'm Gonna Love You Too vom 1. Juli 1957. Ein Song, den Sullivan zusammen mit Joby Maldon geschrieben hatte. Und anschließend Nicky Sullivan mit seiner Solo-Single It's All Over auf Dot Records vom April 1958.

gesuchtes Sammlerstück, denn sie wurde von Paul Simon produziert, der vermutlich auch bei den Aufnahmen mitwirkte. Richie Cordell verstarb am 13. April in New York. Genau zwei Wochen später, am 27. April, verschied 66-jährig der Texaner Kenneth Ray Cook, den Roy Orbison 1958 zu Sun Records in Memphis gebracht hatte. Aus einer Aufnahmesession vom September 58, bei der Roy Orbison auch stimmlich mitwirkte, ging nur eine und zudem erfolglose Single von Ken Cook hervor, I Was a Fool. Ken Cook mit stimmlicher Unterstützung von Roy Orbison. Zuvor aber erst einmal Richie Cordell.

Der aus Georgia stammende Curtis Gordon wird zumeist in das musikalische Genre Rockabilly eingeordnet, obwohl die Mehrheit seiner Aufnahmen eher dem Honky-Tonk-Stil der Country-Musik zuzurechnen sind.

Curtis Gordon, Jahrgang 1928, begann seine Plattenkarriere im Oktober 1952 bei RCA Records. Und mit Rompin' and Stompin' auf seiner dritten Single, aufgenommen im Mai 1953, lag er voll in dem musikalischen Trend, aus dem sich dann Rockabilly entwickelte. Und Gordon erwähnte im Text auch schon die Wörter Rockin' and Rollin'. Knapp drei Jahre später, im März 1956, präsentierte Curtis Gordon nun bei Mercury mit der Aufnahme Dragon Rockabilly pur, allerdings ohne besonderen Erfolg. Mit knapp 68 Jahren kam Curtis Gordon 1995 erstmals zu Auftritten nach Europa. Am 2. Mai erlag er nun 76-jährig einem Krebsleiden.

Mit Ray Charles verstarb am 10. Juni ein Musiker, den Rhythm and Blues, Soul- und Jazz-Fans gleichermaßen als musikalische Ikone für sich in Anspruch nehmen. Und daneben könnten ihm auch noch die Country-Fans huldigen, denn 1962-63 konnte er mit Country-Songs Top-Ten-Hits verbuchen. Und während in den 80er Jahren keine seiner Platten in den Soul-Charts notiert wurde, war Ray Charles hingegen 13 Mal in den Country-Charts vertreten. Diese musikalische Bandbreite gibt zu erkennen, dass Ray Charles keineswegs stilistisch eindeutig festzulegen ist. Und seine jeweiligen stilistischen Ausdrucksformen vermag ich auch nicht als überragende musikalische Innovationen zu deuten. Denn beginnend 1949 als Nat King Cole Epigone nahm Ray Charles dann jeweils schon vorhandene Strömungen in der Rhythm and Blues Musik auf. Aber sein Erfolg damit beeinflusste maßgeblich andere schwarze Interpreten. Hier jetzt Ray Charles zunächst mit Mess Around vom Mai 1953, stark orientiert am New Orleans Sound von Professor Longhair, und danach vom November 1954 I Got a Woman, wobei er die Melodie eines Gospelsongs mit einem weltlichen Text versah.

Die Verwendung wesentlicher Elemente der Gospelmusik für Rhythm and Blues Aufnahmen stammte nicht etwa von Ray Charles, sondern diese Entwicklung war schon seit Beginn der 50er Jahre insbesondere bei den Vokalgruppen zu beobachten. Denn viele dieser Vokalisten hatten zuvor in Gospelgruppen gesungen. Und obwohl diese Entwicklung bei weiten Teilen des erwachsenen schwarzen Publikums als religiöser Frevel angesehen wurde, veranlasste doch besonders der Erfolg von Ray Charles zahlreiche Gospelsänger zum Wechsel von der Sakralmusik zur angeblich sündigen Populärmusik. Als herausragendes Beispiel sei hier Sam Cooke genannt. Als ein Höhepunkt des Gospel-Sounds von Ray Charles ist sicherlich sein Klassiker What I Say anzusehen, mit dem er im Sommer 1959 Platz 1 der Rhythm and Blues und Position 6 der Popcharts erreichte. Anschließend ein weiterer Nummer-1-Hit vom Herbst 1961, Hit the Road Jack. Ray Charles verschied, wie schon erwähnt, am 10. Juni in Los Angeles im Alter von 73 Jahren.

Noch im März dieses Jahres hatte Jimmy Lee Fothery bei einem Rock'n'Roll-Festival in England das Publikum begeistert. Doch da war er schon von seinem Krebsleiden gezeichnet und am 29. Juni verlor er nun den Kampf mit seiner Krankheit in Dallas. Er wurde 70 Jahre alt. Jimmy Lee Fothery wurde schon 1950 als noch 15-Jähriger in Dallas Profi-Country-Musiker. Und im März 1951 nahm er seine erste von insgesamt 7 Singles für Capitol Records auf. Im Frühjahr 1954 schloss sich Jimmy Lee, wie er auf seinen Platten genannt wurde, dann mit Country Johnny Mathis, den er bereits seit 1951 kannte, zu dem Duo Jimmy and Johnny zusammen. Und mit If You Don't, Somebody Else Will fürs Chess Records landeten Jimmy and Johnny im Spätherbst 1954 ein Nummer-3-Hit in den Billboard Country Charts. Von der dritten Chess-Single, aufgenommen im Januar 1955, nun gleich der Song Love Me, bei dem Jimmy Lee Fothery mit 3 Gitarren-Soli glänzt und auch mit seinem neuen Duettpartner Wayne Walker zu hören ist. Die Partnerschaft mit Wayne Walker hielt jedoch nur kurze Zeit und Jimmy Lee fand mit seinem Bruder Lynn einen gleichwertigen Ersatz, wie die Aufnahme Sweet Love on My Mind vom Juli 1956 für Decca Records überzeugend bewies.

Ab Ende 1956 bis Ende 1960 fand Jimmy Lee Fothery für Plattenaufnahmen als Jimmy and Johnny bei Decca, Dee, Vin und Republic Records sporadisch immer wieder mit Country Johnny Messes zusammen, der gleichzeitig auch Soloplatten für das Dee-Label einspielte. Und auch von Jimmy Lee erschien etwa Mitte 1958 beim Vin-Label eine Solo-Single unter dem Namen Johnny Angel. Und die beiden Aufnahmen Teenage Wedding und Baby It's Love ließen nichts von Jimmy Lee Fotherys Country-Wurzeln erkennen, denn sie entstanden in New Orleans und für die Instrumentalbegleitung sorgten schwarze Topmusiker wie Huey Piano Smith und die Saxophonisten Red Tyler und Lee Allen. Ja, und damit schließt das Rock'n'Roll Museum für heute seine Pforten. Die nächste Sendung dann in 5 Wochen am 6. November. Bis dahin, tschüss, ihr Werner Voss.

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1: Guten Abend, liebe Zuhörer. Im Rock'n'Roll Museum heute ein Besuch in der Abteilung Vermischtes. Zunächst mit einigen Hörerwünschen. Den Auftakt machen sie Excels, geschrieben E-X-C-E-L-S. Ein Quartett aus dem texanischen Ort McKinney, etwas nördlich von Dallas. Ihren Song Let's Dance nahmen die Excels im Dezember 1964 für das kleine Gibson-Label auf und gewünscht haben sich diese Aufnahme Irene und Peter Hennig aus Halberstadt. Ebenso wie Idol und Parade von dem englischen Schauspieler und Sänger Anthony Newley. Leider ist diese Aufnahme auf meiner alten Decca-Single vom April 1958 derart zerschlissen und in einem außerordentlich schlechten Zustand, den ich Ihnen nun wirklich nicht zumuten kann. Aber die Plattenrückseite mit dem Idol Rockaboogie hat die Jahrzehnte erstaunlicherweise recht gut überstanden. Als Kompromiss deshalb jetzt gleich diese Aufnahme.

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1: Wegen seiner zahlreichen weichgespülten Coverversionen von Rhythm and Blues und Rock'n'Roll-Originalen wird Pat Boone von den meisten Rock'n'Roll-Fans ja nicht gerade mit Wohlwollen bedacht. Der wahre König der Coverversion war aber ein ganz anderer. Ein Mann namens Barry Frank, der von 1954 bis 1960 mehr als 2 Dutzend Coverversionen von Rock'n'Roll-Nummern und Schlagern für das New Yorker Billig-Label Bell aufnahm. Viele dieser Platten in dicken Pappbildumschlägen konnte man Ende der 50er Jahre auch bei uns in Kaufhäusern finden. Und oftmals waren die Bell-Coverversionen den Originalen absolut gleichwertig. Wie jetzt gleich der Danny and the Juniors Hit At the Hop von Ende 1957, Anfang 1958 in der Fassung des schon erwähnten Barry Frank auf Bell 68. Eine Wunschaufnahme von Manfred Böttger in Erfurt. Sein zweiter Musikwunsch gilt der Instrumentalnummer Night Hop von Jimmy and the Night Hoppers auf dem Night Label von Dezember 1958, einem Nebenlabel von Imperial Records in Hollywood. Hinter dem Namen Jimmy and the Night Hoppers verbirgt sich der Saxophonist Jimmy Madden, der schon ab 1950 auch zahlreiche Vokalplatten für verschiedene kalifornische Firmen aufnahm und heute mit 78 Jahren noch immer auftritt. 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

Eine Liste mit gleich über 30 Wunschtiteln hat mir Michael Schau in Hamburg übersandt, von denen nun zwei kommen werden, die er als für ihn sehr wichtig gekennzeichnet hat. Zuerst Jimmy Bowen with the Rhythm Orchids und sein Hit I'm Stickin' With You vom Frühjahr 1957. Entstanden war diese Aufnahme aber bereits ein Jahr zuvor, im April 1956, und zwar im Studio von Norman Petty in Clovis in New Mexico, wo damals auch Buddy Holly Probeaufnahmen einspielte. Zunächst veröffentlicht auf dem Kleinstlabel Triple D mit Party Doll von Buddy Knox auf der anderen Plattenseite, blieben die Aufnahmen von Jimmy Bowen und Buddy Knox ohne besondere Aufmerksamkeit. Erst als sie Anfang 1957 von dem neu gegründeten Roulette-Label in New York übernommen wurden, entwickelten sich beide Aufnahmen zu Top-Hits. Nach Jimmy Bowen dann Wanda Jackson mit ihrer Interpretation der Geschichte eines Krawalls im Gefängnis, Riot in Cell Block No. 9. Das Original dieses Songs stammt von der schwarzen Vokalgruppe The Robins aus Los Angeles und erschien schon im Mai 1954. Wanda Jackson nahm ihre gelungene Nachversion Ende Oktober 1960 in Nashville für Capitol Records auf.

In der Hörerwunschsendung vom August spielte ich hier Die Long Tall Sally nach Version, die die schwarze Sängerin Barbara Green im Dezember 1962 für das New Yorker Edco-Label aufgenommen hatte. Heute folgt die Rückseite dieser Single als Wunschaufnahme von Dieter Schröder in Berlin, nämlich Barbara Green mit Slippin' and Slidin', ebenfalls die Nachtversion einer Little Richard-Vorlage von 1956. Little Richards Slippin' and Slidin' Aufnahme war aber keineswegs das Original. Das war kurz zuvor unter dem Titel I'm Wise von dem New Orleans Sänger und Pianisten Eddie Bowe bei Apollo Records erschienen. Und in der Folgezeit bis 1962 erschien noch ein gutes Dutzend weiterer Versionen von Slippin' and Slidin', unter anderem 1961 auch von der eben gehörten Wanda Jackson. Nun aber die Fassung von Barbara Green.

Und nun eine Reihe von Aufnahmen, für die man teilweise recht beachtliche Summen aufwenden müsste, wenn man sie sich denn auf den Originalsingles zulegen wollte. Im November 1956 berichtete eine deutsche Wochenschau in einem Kurzbericht völlig entsetzt und verständnislos über die Begeisterung Jugendlicher bei einem Rock'n'Roll-Tanzturnier hier in Hamburg und bezeichnete das Geschehen als den Veitstanz des 20. Jahrhunderts. Betitelt war dieser Filmbeitrag mit Rock'n'Roll-Fieber. Und so lautet auch der Titel, natürlich auf Englisch Rock'n'Roll Fever, eine Aufnahme, die das kleine Speaks-Label 1957 von einem gewissen Graham B. herausbrachte. Hinter dem Namenskürzel B. verbarg sich der Country-Sänger Buzz Busby, der ein paar Jahre später nochmals eine Aufnahme dieses Songs einspielte, die aber offiziell unveröffentlicht blieb. Ja, und wie heißt die Krankheit, wenn man vom Rock'n'Roll-Fieber gepackt wurde? Natürlich Rockinitis. Das behauptete jedenfalls der Blues-Harmonikaspieler und Sänger Billy Boy Arnold aus Chicago in seiner gleichnamigen Aufnahme, die im September 1957 für VJ Records entstand.

Vermutlich, um deutlich zu machen, welche Art von Musik auf ihren Platten zu hören war, verwendeten eine Reihe amerikanischer Klein- und Kleinstlabels Namen wie Rock,

geschrieben B-E-N-E, begleitet von Johnny Dents Hill Rockers auf Rock 101. Und danach ebenfalls auf Rock 101, aber wie gesagt ein anderes Label, The Rockers mit Mean Mean Woman. Beide Platten dürften Ende der 50er Jahre erschienen sein.

0: Ferris Wilder seiner Freundin vor, It's All Your Fault. Diese Aufnahme wurde Anfang 1958 auf einer Single des Hi-Q-Labels, einem Nebenlabel von Fortune Records in Detroit, veröffentlicht. Und trotz des Namens Hi-Q, eine Abkürzung für High Quality, zeichnen sich Platten dieser Firma häufig durch eine mangelhafte Aufnahmequalität aus. Anschließend Chuck Barr and the Rockabillys, der sich die Frage stellt, ob er nun mit Susie oder Mary Lou gehen soll. Susie or Mary Lou erschien im Juni 1958 auf der ersten Single des kleinen El San Labels aus Hellerstown in der Nähe von Philadelphia. Das Cobra Label in Chicago veröffentlichte zwischen 1956 und 1959 insgesamt 33 Singles, auf denen ausschließlich Blues- und Rhythm and Blues-Interpreten vertreten waren. Mit einer Ausnahme. Denn auf Cobra 5028 war mit Little Chicky eine Rockabilly-Aufnahme zu hören. Als Interpreten wurden auf dieser Platte vom November 1958 das Duo Jimmy and Kelly sowie The Rockabeats angegeben. Als die Aufnahme dann Anfang der 60er Jahre auf einer Single des Astra Labels in Pittsburgh nochmals herausgebracht wurde, nannte das Etikett jedoch fälschlicherweise Jimmy Kelly and the Rockabeats. Jetzt also zuerst Ferris Wilder, dann Chuck Barr und schließlich noch Jimmy and Kelly.
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Und gleich noch einmal ein Block mit 3 Aufnahmen. Wenn ein Label Klondike heißt, denkt man doch sofort an Alaska und den Goldsucherrausch dort Ende des 19. Jahrhunderts. Aber weit gefehlt, denn Klondike hatte seinen Firmensitz in Memphis in Tennessee. Die einzige mir bekannte Platte dieser Kleinstfirma stammt von der schwarzen Formation Little Enis and the Tabletoppers und ihre Aufnahme Talk to Me Baby erschien im Januar 1959. Anschließend beide Seiten einer Single des New Yorker Academy Labels, die vermutlich 1961 oder 62 auf den Markt kam. Interpret ist Little Jerry Williams, geboren 1942 als Jerry Williams Jr. in Portsmouth in Virginia. Williams nahm von 1960 bis 1969 eine ganze Reihe Singles für verschiedene Firmen auf, mal als Little Jerry, Little Jerry Williams oder nur Jerry Williams. 1970 benannte er sich dann in Swamp Doc um, Doc mit Doppel-G. Und eine letzte mir bekannte Platte stammt aus dem Jahre 1979. Hier aber gleich Little Jerry Williams mit Hum Baby und She's So Divine auf Academy 113. Zuvor aber noch Little Enis and the Tabletoppers.

Zum Ausklang nun noch zwei Aufnahmen wieder von weißen Interpreten. Zuerst ein Sänger namens Bob E. Lee mit seinem Loblied auf Anna May, das im Juni 1958 vom Wells-Label in New York angeboten wurde. Das wöchentliche Branchenmagazin Billboard sah damals von einer Besprechung ab, weil es dieser Platte nur geringes Verkaufspotenzial zuerkannte. Mir gefällt sie aber dennoch. Die dann folgende Single von DC Rent and the Jokers auf dem Candy-Label aus Hartford in Connecticut wurde dagegen von Billboard mit guten Kritiken bedacht. Und zwar gleich zweimal, Anfang Juni und Anfang August 1959. Mit den Worten »Shake it up« forderte DC Rent damals seine Freundin auf, sich doch zu beeilen. Ja, soweit für heute. Das nächste Rock'n'Roll-Museum hofft in 4 Wochen am 4. Dezember wieder auf Ihren Besuch. Bis dahin, tschüss, Ihr Werner Voss.

Das war das Rock'n'Roll Museum Nummer 478 vom 6. November 2004 und natürlich davor die Sendung 477 vom 2. Oktober 2004. Damit ist die Sendezeit schon fast wieder vorbei. Mein Name ist Wolfgang Bredow. Ich verabschiede mich bis zur nächsten Woche am selben Ort, zur selben Zeit mit dem Rock'n'Roll Museum von und mit Werner Voss. Und ich tue jetzt das, was Werner Voss auch regelmäßig gemacht hat, nämlich zum guten Schluss spiele ich noch ein Instrumentalstück und sein beliebtestes Instrumentalstück in dieser Serie war der Midnighter von den Champs. Tschüss, bis zum nächsten Mal.

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2: Ich bin in alter Frische wieder für euch da. 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

Herzlich willkommen, einen wunderschönen guten Tag und ja, wir lassen alles schütteln direkt. Shaking all over, Johnny Kidd and the Pirates.

Das war auch ein Hit für die Lords und für viele, viele andere. Shaking All Over. Das war das Original aus dem Jahr 1960 von Johnny Kitt and the Pirates. Ich hoffe, ich kann euch heute ein bisschen glücklicher machen mit der Musik. I want to make you very happy. Hier sind The Rumor. Das war die Begleitband von Graham Parker.

Das war im Jahr 1978. Da löste sich die Band The Rumour von ihrem Frontmann Graham Parker für ein Album. War nicht gerade ein Erfolg und ein Stück davon, das war das gerade gehörte. I Want to Make You Very Happy. 1978, das war auch die Zeit, in der diese Band hier ein paar Erfolge feiern konnte. Lindisfarne, inzwischen absolut in Vergessenheit geraten. Aber wir haben keine Zeit zu verlieren. No time to lose. Lindisfarne.

Die Musik wird jetzt nicht nur aktueller, nein, auch der Sound ändert sich total. Aus dem letzten, immer noch aktuellen Album von Susie Quadro, entstanden im Lockdown, deshalb der Isolation Blues.

Ach, ich hab ihn hinter mir. Den Isolation Blues, Susie Quadro. Noch ein bisschen Musik zum Thema. Für alle, die sich gerade da drinnen befinden. Leute, es kommen wieder bessere Zeiten. John Lennon, Isolation Blues.

John Lennon, Isolation. Jeff Beck hat zusammen mit Johnny Depp im letzten Jahr davon eine interessante Neuaufnahme gemacht. Und jetzt gibt's auch das dazugehörige Album. 18 heißt das. Und da hören wir mal rein. What's Going On heißt es da. Jeff und Johnny. Beck und Depp.

Wie stehen zusammen? Johnny, aus unserem Album des Monats Juli, Freedom. Einen Titel daraus gibt es noch in dieser Sendung und in diesem Monat. In gut einer Stunde.

Journey, eine Band, die sehr, sehr viele Umbesetzungen hatte im Laufe ihrer Karriere. Ich glaube, es ist nur noch ein Gründungsmitglied dabei. Aber allesamt altgediente Musiker. Wer weiß, was diese Band hier noch vor sich hat. Der Nachwuchs des Classic Rock, ja. Greta Van Fleet. My Way Soon.

Ich finde sie einfach klasse. Creative von Fleet, die Kritiker waren am Anfang von ihnen auch sehr, sehr begeistert. Das sind die neuen Led Zeppelin. Jetzt sagen einige, das ist ja bloß nur noch eine Kopie. Also man soll die jungen Leute lassen. Es gibt zu wenig Nachwuchs in diesem Bereich der Rockmusik. Ich finde, da ist Potenzial drin. Creative von Fleet. Wer lieber das Original möchte... Kein Problem, hier sind Led Zeppelin, Houses of the Holy.

Down Home. Manfred Mann's Earth Band 1972. Da waren sie noch nicht so wirklich erfolgreich. Das änderte sich ein paar Jahre später. 1976, da kam Spirits in the Night, ein großer Single-Erfolg für Manfred Mann's Earth Band. Im Gegensatz zum Originalstück von Bruce Springsteens Debütalbum Greetings from Ashbury Park, NY. Und da war der Geist noch einsam. Denn bei Bruce Springsteen hieß es nicht Spirits, sondern Spirit in the Night.

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1: Aber kein Grund zum Schreien. Schon gar nicht für einen Schreckensschrei. Einen Scream. Lindsay Buckingham.

Von seinem letzten Album, Lindsey Buckingham. Das Album heißt genauso wie er, Scream. Und wir bleiben noch ein bisschen beim Thema. Scream, schreien. Schrei für mich, Scream for me, Beyond the Black.

Melodic Rock von Beyond the Blank. Scream for me. Und es wird noch ein bisschen weiter geschrien. Ein schreiendes Schwein in der Nacht? Egal. Screaming Night Hawk. Steppenwolf.

Das waren jetzt drei Titel, die den Scream, den Schrei zum Thema hatten. Und zum Abschluss gibt's noch einen vierten. The Sound of a Screaming Day. Golden Earring.

Wenn das der Sound eines schrecklichen, eines schreienden Tages ist, dann geht's ja. Ich hoffe, ihr habt nicht so einen Tag, ihr habt einen guten Tag. Nicht nur einen guten Tag, sondern einen perfekten Tag. The Perfect Day. Fischer Z. Young.

Und wenn euer Tag perfekt ist, was wollt ihr mehr? Ihr hört noch einen tollen Radiosender im Hintergrund mit perfekter Musik. Da gibt's gleich noch eine ganze Stunde von. Hier in den Sound Nuggets. Unter soundnuggets.de, das ist die Homepage zur Sendung. Und unter soundnuggets, @soundnuggets.de, da könnt ihr mir mal die Meinung sagen.

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2: Wir starten in die Stunde 2. Etwas ruhiger. Aber so wird es nicht bleiben, das kann ich euch versprechen. Gibt's wieder Aktuelles von Miss Wilson, von Ann Wilson. Fighten of Life.

Für Hollywood hat es bei mir nicht gereicht, aber immerhin darf ich hier in diesem tollen Radiosender moderieren. Aber wir schauen mal nach Hollywood. Rein musikalisch. Zusammen mit den Cranberries.

Das war der Hollywood Blues von den Waterboys. Und noch einen dritten zum Thema Hollywood hier. Die Frau sagt, sie ist Hollywood. Baby, I'm Hollywood. Musik von Judith Hill.

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1: kommt immer noch von Journey und heißt Freedom. Und da der Juli zu Ende geht, hören wir zum letzten Mal rein. Auch wenn es da heißt Holding On.

Journey, Holding On. Das war das Album des Monats Juli. Freedom von Journey. Und wir sind alle gespannt, was im August das Album des Monats hier in den Sound Nuggets wird. Der Juli tatsächlich schon um, mein Gott. Darauf nehmen wir erstmal einen Cognac. Zusammen mit Buddy Guy. Und auch Jeff Beck ist schon wieder mit von der Partie. Und auch Keith Richards.

Cognac. Barney Guy. Ze war mit Jeff Beck und Keith Richards. Hier kommt noch so ein alter Hauding der Musik. Gian Di Mucci. Mit über 80 Jahren machte er Blues with Friends. Und es folgt ja der zweite Teil des Albums. Stomping Ground. Und wie er selber sagt, trinkt er seit ewigen Zeiten keinen Alkohol mehr. Der Dion. That's what the doctor said.

Auf dem Hügel steht ein Gitarrist. Einer der Könige der Gitarristen. Der King of the Hill. Und er heißt Simon McBride.

Und ich komme in diesen Tagen einfach nicht drum rum, wenn ich hier Musik auflege, irgendein Live-Stück der Rolling Stones aufzulegen. 1973 in Brüssel. Tumbling Dice.

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2: Und eins dieser Goldstücke, das heißt Reach Out, I'll Be There. 1967 zum ersten Mal von den Four Tops veröffentlicht und unzählige Male gecovert. Und ja, eine Version von Jimmy Barnes live.

Das ist so ein Stück, da hört man, dass der Musiker, Jimmy Barnes in diesem Fall, wirkliche Freude dran hat, dieses Stück zu performen. Und auch diese Dame hier, die hat Freude dran, diese Art von Musik zu machen. Sean Murphy, Mellow Classic, Living in the Palace of the King.

Sean Murphy, Living in the Palace of the King. Auch dieser Mann hat dieses Stück mal performt. Kenny Wayne Shepherd. Hiermit, Wipe Off Your Life.

Kenny Wayne Shepherd ist auch auf diesem Stück hier im Hintergrund zu hören. Oh, Musik von Wheath Wienans. Er hatte sich auch vor einigen Jahren ein paar Freunde ins Studio geholt. Und da war eben Kenny Wayne Shepherd auch dabei. Auch Sam Moore von Sam & Dave ist da dabei. Tommy Shannon, Chris Lake, um nur ein paar zu nennen. Wheath Wienans and Friends. Crossfire.

With Renance and Friends, Crossfire. Und das war wieder der musikalische Flächenbrand hier. Auf deinem Lieblingsradiosender. Das waren die Sound Nuggets, die Goldstücke der Musik, die sich jetzt dem Ende neigen. Sound Nuggets at soundnuggets.de. Unter dieser E-Mail könnt ihr euch Musik wünschen. Könnt ihr Kritik äußern. Könnt ihr Lob äußern. Soundnuggets at soundnuggets.de. Mein Name ist Michael Fischer. Das war's für heute. Ich wünsche euch alles Gute. Sage Tschüss und Bye-Bye.

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